0: I'll literally run you over, mate.
1: Ich werde jetzt bis drei zählen und mit meinem Finger schnippen. 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

Das war jetzt Ingrid Merschel und der Wiener Mai wird nicht nur von den Wienern besungen. So singt jetzt Hanyo Takako aus Japan, draußen in Sievering blüht schon der Flieder. Dann kommt Ursula Kokure, die Leiterin der Wiener Liedschule in Tokio, mit Im Prater blühen wieder die Bäume. Und dann kommt noch ein Live-Mitschnitt aus meiner Japan-Tournee 2019, wo ich mit Franz Pelz Haruka Taira begleite, die nicht nur singt, sondern auch Harfe spielt.

Peter Alexander hat uns jetzt in der Version von Franz Groth und Willi Demmel den Frühling in Wien besungen und Rudolf Schock und Erika Köth fragen, warum hat jeder Frühling doch nur einen Mai?

0: Das war jetzt noch einmal Hertha Aschenbrenner mit einem Lied von Franz Lehár und im Hintergrund hören wir schon den Frühlingsstimmenwalzer, gespielt von den Wiener Philharmonikern unter Willi Boskowski. Wer einen Liedwunsch hat, schreibt mir ein paar Zeilen, ruft mich an oder Sie besuchen mich bei einer meiner Veranstaltungen, zum Beispiel der heurigen Schifffahrt am Neusiedlersee, wo wir nicht nur Wiener Lieder spielen werden. Alles Gute, euer Erich Zipp.
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Ewald Schingerling präsentiert die 70er Radioshow. Und diese fangen wir heute einmal ganz anders an, nämlich mit dem italienischen Rex Kildo. Ich rede vom Neapolitaner Gianni Nassaro, der zwischen 1968 und den späten 80er Jahre in seiner Heimat 59 Singles veröffentlicht hat. Selbst wenn man Fotos von Rex Kildo und von Gianni Nassaro ansieht, könnte man glauben, die beiden sind Brüder. Aber eines bleibt dem Gianni vorbehalten, nämlich auf Italienisch zu singen. Quando e bella lei aus dem Jahr 1972.

Andre Bellalay, wie kann man nur so hübsch sein? Das war der Gianni Nazaro als heutiger Opener. Ähnlich romantische Töne hat der Deutsch-Russe oder Russland-Deutsche Peter Orloff angestimmt, der eigentlich ja ein von Orloff war oder ist, entstammt er doch einer russischen Adelsfamilie. Er zählt 51 veröffentlichte Singles und sang seine Lieder offenbar am liebsten zum Fenster, zum Hof hinaus.

Nachdem sich der Kollege im Nachbarstudio bereits die Augen reibt, legen wir nun etwas an Schwung zu und kommen zur in München gegründeten Saragossa-Band, die in den 70er und 80er Jahren ein Muss auf allen Partys war. Fröhlicher Sound von Calypso bis Samba traf den Nerv der Zeit. So auch der Titel Rastaman, der 1979 in Deutschland auf Platz Nummer 9 der Hitparade kam und in Österreich sogar Platz Nummer 2 belegte. Die Saragossa-Band.

Etwas Lustiges aus der Anfangszeit des deutschen Schlagerstars Roland Kaiser habe ich nun mitgebracht. In den 80ern, da war er ja der unbestrittene Schlagerkönig. Doch in den 70ern, da musste er tagsüber noch als Telegrammbote bei der Berliner Post arbeiten und abends dann in Kneipen und Hochzeiten bei Hochzeiten auftreten. Und er hatte dann auch schon erste Schallplattenerfolge, indem er Altbekanntes wie Ricky Kings Verde, also frei, das heißt allein, gesungen hatte oder italienisch angehauchte Blödelsongs wie Amore Mio. Damit kam er 1978 auf Platz Nummer 17 der deutschen Hitparade und das war damals für ihn schon ein Spitzenplatz. Denn es sollte noch 2 Jahre dauern, ehe er dann mit Santa Maria so richtig durchstarten würde.

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1: Roland Kaiser mit einem Lied, das viele schon verdrängt hatten. Aber wozu gibt's denn die 70er Radioshow? Und übrigens, mit diesem Song war der Roland Kaiser damals auch in der schwulen Szene sehr beliebt. Warum bloß? Die Gibson Brothers, die waren ein Brüdertrio aus Martinique, das es verstand, die Disco-Welle der 70er und 80er Jahre für sich zu nutzen. So kam 1979 auch der Song Que Sera Mi Vida auf den Markt, dessen Erfolg sich rund um den Jahreswechsel einstellte. In Großbritannien, da waren die Gibson Brothers damit schon im November 79 auf Platz Nummer 5 der Charts, in Deutschland erst am 11. Februar 1980. Ein zeitlicher Grenzgänger also in unserer heutigen Sendung.

Rudi Carrell, den großen Showmaster, Schauspieler und Sänger, brauche ich hier wohl nicht vorzustellen. Jeder schaute seine TV-Show am laufenden Band und viele hörten seine Lieder wie Goethe war gut. Doch Rudi Carrell ist auch ein typischer Frontalzusammenstoß der 70er Jahre. Da sind wirklich die einzelnen Musikrichtungen aufeinander geprallt.

Kein Wunder, dass man Ende der 60er und Anfang der 70er Jahre dazu übergegangen ist, verschiedene Radiosender zu etablieren, den einen für die Jugend und die anderen dann für die ältere Generation, denn sonst werden Rudi Carrell und das, was jetzt kommt, auch ständig zusammengestoßen, denn beides stammt aus dem Jahr 1978. Denn nach Saturday Night Fever kam 78 ein weiterer Musikfilm in unsere Kinos, der die Jugendlichen begeisterte. In Grease, da tanzten John Travolta und Olivia Newton-John über die Leinwand. Letztere sang dann auch das romantische Lied Hopelessly Devoted for You, Olivia Newton-John.

Ewald Schingerling präsentiert die 70er Radioshow. Und ich freue mich, dass Sie mit dabei sind. Der Peter Maffay, den haben wir schon öfter gehört mit romantischen und sanften Liedern. Doch er konnte es auch anders, war auch ein begnadeter Deutschrocker. Ein Beweis gefällig, bitte sehr, Samstagabend in unserer Straße. Peter Maffay.

Samstagabend in unserer Straße Peter Maffay heute mal ein bisschen rockiger unterwegs. Die Susi Quattro, die kam zwar im amerikanischen Detroit zur Welt, hatte aber italienisch-ungarische Wurzeln und war in den 70er Jahren auch tatsächlich in Europa sehr erfolgreich. Das Temperament, das war ihr also angeboren, als sie 1978 den Superhit If You Can't Give Me Love landete und davon mehr als 200.000 Singles verkaufte. Und sie war damit auch im gesamten deutschsprachigen Raum auf den vorderen Plätzen in den Hitparaden mit

Was haben wir nach diesem fröhlichen Lied abgetanzt? Susi Quattro und If You Can't Give Me Love. Die Popgruppe der 70er schlechthin ist nun wieder an der Reihe. Richtig, jetzt kommen ABBA aus Schweden zu uns. Und heute empfangen wir von ihnen einen Hilferuf. SOS.

Viele glauben, dass die Hubbubs auch eine Erscheinung des Anfang der 70er Jahre aufstrebenden Austropop waren. Aber das ist nicht ganz richtig, denn die Wiener Band gab es bereits 1964. In den Anfangsjahren, da spielten und sangen sie auch in Klamauk-Filmen mit. In den 70ern dann waren die Hubbubs fixer Bestandteil der österreichischen Musikszene. Und so manchem Bandmitglied wird nachgesagt, mit dem einen oder anderen Fan auch eine kleine Liebe

Im Jahr 1970, da veröffentlichte der amerikanische Barde Neil Diamond das Lied Shiloh. Damit lief es in Amerika ganz gut, bei uns war es mehr ein Achtungserfolg. Ja, man kann sich heute gar nicht vorstellen, wie schwer sich viele heute sehr bekannte Musiker am Beginn ihrer Karriere taten. Heute wissen wir, dass der Neil Diamond im Lauf seiner Karriere weltweit an die 140 Millionen Tonträger verkauft hat. Anfang der 70er Jahre, da sah die Sache noch ganz anders aus.

0: Shiloh, die unverkennbare Stimme von Neil Diamond. Der österreichische Liedermacher Udo Jürgens, der feierte in den 70er Jahren eine Art Berg- und Talfahrt. Und zwar mal witzig und frech wie bei der Tante Emma, dann mal wieder südlich bodenständig wie bei griechischer Wein und dann auch tief romantisch wie in unserem heutigen Beitrag »Wenn du mich liebst« aus dem Jahr 1970. Udo Jürgens.
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Die griechische Seite meines Denkens, On the Greek Side of My Mind, hieß 1971 ein Album von Demis Roussos, auf dem er noch Englisch gesungen hatte. Ein Titel darauf lautete We Shall Dance und der wurde auch bei uns gespielt in Frankreich und den Niederlanden, aber da war das sogar ein Top-Hit. Im deutschsprachigen Raum, da gelang den Demis Roussos erster große Durchbruch, als er auch anfing, auf Deutsch zu singen.

Mit einem Grenzgänger des deutschen Schlagers bekommen wir es nun zu tun. Und ich meine nicht in Sachen Musikgeschmack, sondern tatsächlich, was das zeitliche Erscheinen des Liedes Chitty Chitty Bang Bang betrifft. Denn eigentlich wurde das Lied ja bereits 1969 aufgenommen, doch der Erfolg stellte sich auch dank des gleichnamigen Filmes erst zur Jahreswende ein. Naja, egal, wir lassen den Rex Gildo diesen Song trotzdem singen, obwohl ein Auto heute so nicht mehr rauchen dürfte.

Ja, Chidi Bang Bang, heute könnte man dieses Lied zur Hymne des Abgasskandals machen. Die britische Popgruppe The New Seekers sorgte zwischen 1969 und 1974 für zahlreiche Hitparadenerfolge. Einer der ganz großen war der Titel Never Ending Song of Love, mit dem die New Seekers 1971 in Deutschland und der Schweiz auf Platz 4 waren. In Großbritannien gab es sogar Platz Nummer 2 für den unendlichen Liebesong.

Damit sind wir ans Ende unserer heutigen Sendung angekommen. Die Vicky Leandros, die singt uns nun noch sehr treffend Bye Bye My Love. Und damit darf sich Ewald Schingerling für die heutige Sendung verabschieden. Ich hoffe, dass Ihnen die 70er Radioshow wieder Spaß gemacht hat und dass Sie das nächste Mal wieder mit dabei sein werden. Servus!

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Heute legt Ewald Schingerling sie noch einmal auf. Die Hits der 80er Jahre. Das britische Popduo Go West, das seine Erfolgszeit zwischen 1985 und 1993 hatte, eröffnet unsere heutige Sendung. Wobei Erfolgszeit vielleicht etwas zu hoch gegriffen ist, denn es gab nur wenige Lieder, die letztlich wirklich gut im Radio gespielt wurden. Eines davon war Call Me, gleich aus dem Jahr 1985. Damit war Go West zumindest der Start in die Popwelt gut gelungen. Willkommen bei der heutigen Sendung mit den Hits der 80er Jahre.

0: Call Me, ein schöner Einstieg in die heutige Sendung mit den Hits der 80er Jahre. Über den Austropop, da haben wir in dieser Sendereihe schon viel gehört und ich freue mich, Ihnen heute wieder ein Originalzitat von damals vorspielen zu können. Es stammt von niemand Geringerem als Josy Prokopetz, der zusammen mit Leuten wie Wolfgang Ambros oder Manfred Dauchen mit als ein Vater des Austropop gilt. Gerade von ihm hätten wir allerdings folgende Aussage in der Mitte der 80er Jahre nicht wirklich erwartet.
1: Nein, ich habe mich nie als Austropoper gefühlt, man kann nicht viele Bezeichnungen machen. Der Austropop ist zwar noch nicht tot, er riecht nur komisch.

Also zu einer Zeit, wo Falco, SDS, die Steffi Werger, die ERV und viele andere gerade am Höhepunkt ihres Schaffens waren, von Josie Prokopetz zu hören, dass der Austropop schon ein bisschen komisch riecht. Naja, das war damals ja fast so etwas wie Kindesweglegung. Wobei sich der Josie Prokopetz später tatsächlich mehr aufs Kabarett und auf das Schreiben von Büchern verlagert hat. Aus dem hohen Norden Europas kam in den 70er und 80er Jahren einiges an guter Musik daher. Erinnern wir uns nur an ABBA oder AHA oder auch an die norwegische New Wave Band Frallipolipi, die uns 1987 mit der Aufnahme Angel begeisterte.

Vom hohen Norden in den sonnigen Süden. Albano und Romina Power waren so etwas wie das Traumpaar der italienischen Musikszene, bis ihre Tochter spurlos verschwand und die Ehe in Brüche ging. In den 80ern aber, da waren die beiden so etwas wie die Garanten für die heile Musikwelt Italiens. Mit dazu beigetragen hat 1987 wohl auch das Lied Sempre, Sempre, das gerade in Österreich sehr gerne gespielt wurde. Hierzulande 18 Wochen in den Charts und der Spitzenplatz war der Platz Nummer 3. Albano und Romina Power, Sempre, Sempre.

Sempre, sempre. Einen Teil des Erfolges dieser Lieder hatten die Italiener auch dem Umstand zu verdanken, dass damals aus Italien nach Österreich viele Privatsender eingestrahlt haben. Und wir haben damals diese Lieder gerne gespielt. Allerdings waren wir da mit den italienischen Kollegen ein bisschen auf Kriegsfuß, denn Albaner und Romina Power oder Ricchia Poveri und so weiter, das war für die italienischen Kollegen sowas wie die tiefste italienische Schnulze und weit weg von Gianna Nannini und Co., die von ihnen gerne gehört wurden. Aber es hat dann nicht weiter verwundert eben, dass manche dieser italienischen Lieder im deutschsprachigen Raum sogar erfolgreicher waren als in Italien selbst. Wir wechseln das Thema. Blue Yonder nannte sich 1985 ein amerikanischer Fernsehfilm, der vom Traum der Menschen der 1920er Jahre handelte, über den Atlantik fliegen zu können. Blue Yonder war aber auch eine Musikgruppe, die 1987 das Lied House of Love auf Platte presste.

Ja, im Film Blue Yonder, da träumten die Leute davon, den Atlantik mit dem Flugzeug zu überqueren. Und diese Platte ist übrigens auf Atlantic Records erschienen. Das hat dann auch irgendwie gepasst.

0: Parade.
1: Andreas Martin hatte das Glück, damals am westlichen Ende der Berliner Mauer geboren worden zu sein, die damals noch gestanden hat. In den 80ern, da war er Dauergast in den Schlagerparaden. Dafür sorgte der Senkrechtstarter seiner Debütsingle Amore Mio. Doch dabei blieb es nicht. 1984, da trällerte Andreas Martin ein Lied auf Deutsch, das eigentlich von Alvin Stardust stammte. Das erste Mal im Leben war auch auf Deutsch ein schöner Schmusesong, den man auch heute noch ohne weiteres auflegen kann. Eine Erinnerung an die Schlagerparade des Jahres 1984. Andreas Martin.

da hat sich's doch ausgezahlt, dass ich in den 80er Jahren die Schlagerparade moderiert habe. So kann ich heute noch auf viele dieser schönen Schnulzen zurückgreifen. Zwei ganz große der Disco- und der Filmmusikszene der 80er Jahre sind nun an der Reihe. Der Musiker Giorgio Moroder, der eigentlich ein Südtiroler ist, der machte in den USA Karriere. Mehrfach arbeitete Moroder sehr erfolgreich mit dem amerikanischen Kollegen Paul Angeman zusammen. 1985 brachten sie die gemeinsame Single Shannon's Eyes auf den Markt.

Einen völlig anderen Sound gibt es nun von der britischen Synthie-Pop-Gruppe Bronski Beat, die 1983 gegründet wurde. Die Debütsingle Small Town Boy handelte von einem schwulen Burschen, der von seinen Mitmenschen verachtet wurde. Die Folgesingle Why, die ich Ihnen heute mitgebracht habe, handelt vom gleichen Thema, jedoch war das Lied sowohl textlich als auch musikalisch dunkler und härter aufgebaut. Ja, freiwillig hat sich in den 80er Jahren noch kein Schwuler geoutet. Auch wenn Gruppen wie Bronski Beat Homosexualität zum Thema machten und bereits Paradiesvögel wie Boy George durch die Gegend flatterten. Und das Aufkommen von AIDS hat die Sache dann auch nicht wirklich erleichtert. Hier ist Bronski Beat.

Ja, es war eine zum Himmel schreiende Ungerechtigkeit damals, so wie Bronski Beat das gesungen haben. Ich kann mich erinnern, wie AIDS aufgekommen ist, da haben Zeitungen Klobrillen abgebildet und den Menschen suggeriert, wenn man sich hinsetzt auf eine Toilette, wo vorher ein AIDS-Kranker war, dann kann man sich auch anstecken. Und lauter so ein Quatsch wurde damals verbreitet. Zur selben Zeit allerdings gab es auch Frieden, Freude, Sonnenschein, denn Oh Mamma Mia sangen 1980 die Dorados, eine Schweizer Schlager- und Showband, die immerhin von 1961 bis 1985 existierte. In dieser Zeit wechselten sie mehrfach die Plattenfirma und traten sogar in Fernsehshows wie Am laufenden Band bei Rudi Carrell auf. Heute sind sie bei 80er Analog zu Gast mit dem Titel Mamma Mia, die Dorados aus der Schweiz.

Aus der italienischen Schweiz hörten wir die Dorados und dazu passt auch irgendwie die Musik von Franz Hubert Wolfgang Remmling. Er war nämlich ein deutscher Schlagersänger und Songschreiber. Was, den kennen Sie nicht? Na, vielleicht unter seinem Künstlernamen Wolfgang Petri. Aha, jetzt klingelt's. Er wurde schon in den 70er Jahren in der ZDF-Hitparade zum Star und in den 80ern, da hat er dann mit Songs wie Wahnsinn sich als Skihütten-Top-Unterhalter etabliert. Ganz oder gar nicht heißt das Lied, mit dem er 1980 sagenhafte 27 Wochen in den deutschen Charts mit dabei war. Und wir verlängern das Ganze noch um eine Woche, nämlich um heute.

Wenn Ihnen bei diesem Lied Ten O'Clock Postman auf den Lippen gelegen hat, dann ist auch die Herkunft des Songs geklärt. Das war eine deutsche Version von Wolfgang Petri. Gemini ist eigentlich die italienische Bezeichnung für das Sternbild Zwillinge. Gemini nannte sich aber auch eine Popgruppe, die 1984 eine Dame namens Magdalena besungen hat. Ich bin mir heute nicht mehr ganz sicher, aber es könnte sich bei Gemini sogar um eine schwedische Gruppe handeln, die von den Ex-Abbas Benny und Björn produziert wurde.

Von einer einsamen Nacht singt uns nun die Gruppe Air Supply aus Down Under, also aus Australien. Lonely is the Night war vor allem in den USA erfolgreich, wurde aber auch bei uns gerne aufgelegt. Ein schöner, romantischer Titel aus dem Jahr 1986.

Das Wort Sozialleistung, das war in den 80er Jahren der Mary Thatcher in England so etwas wie ein Schimpfwort. Kein Wunder, dass auch das Gesundheitssystem darunter gelitten hat. Und um Geld für ein Kinderspital zu sammeln, da haben sich 1987 Künstler und Gruppen wie Boy George, Uriah Heep, The Sweet und Hot Chocolate und viele andere zusammengetan. Gemeinsam da brachten sie den Titel Gosh, the Wishing Well heraus, eine Single, deren Reinerlös eben dem Kinderkrankenhaus in der Ormond Street in Bloomsbury zugute kam, das von der Schließung bedroht war. Nur ein Beispiel von vielen, wie in den 80er Jahren Künstler auch an die Armen dieser Welt gedacht haben. The Wishing Well.

der Wishing Well, ja, alles Gute gewünscht hat man den kinderkranken Heros in der Ormond Street damals mit diesem Lied und das Geld ist obendrein den Kindern zugute gekommen. Mit einem Ausflug ins Reich des Musicals beschließen wir unsere heutige Sendung. Im Theater an der Wien wurde am 20. Dezember 1988 die deutschsprachige Erstaufführung des Musicals Das Phantom der Oper zum Besten gegeben. Das Publikum war begeistert und das Musical musste noch jahrelang gespielt werden und ging sogar auf Europa-Tournee. Auf der in Wien aufgenommenen LP zu Das Phantom der Oper sangen Alexander Göbel und Lucia Nistler das Schlüssellied jener Szene, in der das schöne Mädchen auf den grauslichen Mann, auf das Phantom trifft, das aber doch so verliebt in das Mädchen war. Ein stimmgewaltiges Duett, mit dem Ewald Schingerling sich für die heutige Sendung 80er Analog verabschiedet. Ich sage wieder mal Tschüss, Ciao, Servus und auf Wiederhören.

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1: Als Uropa mit Uroma. Wir spielen die Hits längst vergangener Jahrzehnte. Durch die Sendung führt Ewald Schingerling. Viele heute noch gerne gespielte Lieder verdanken wir dem Londoner Songwriter Albert Hammond. Man erinnere sich nur an It Never Rains in Southern California oder an One Moment in Time oder an unseren heutigen Opener I'm a Train.

Albert Hammond hat unsere heutige Sendung eröffnet mit I'm a Train. Die Frau Hilde Brandt, besser bekannt als Renate Kern, die gibt sich nun wieder einmal die Ehre. Sie feierte 1965 ihre ersten Schlagererfolge, versuchte später in Amerika ihr Glück als Country-Sängerin und sie starb, nach Deutschland zurückgekehrt, unglücklich im Jahr 1991. Da passt jetzt irgendwie ihr Lied Einsamkeit aus dem Jahr 1969 dazu.

Sie wissen ja, dass wir in dieser Sendung Musik von den 1920er Jahren bis herauf ins Jahr 1974 spielen. Warum diese Grenze? Naja, weil 1974 ABBA und Boney M. ihre ersten großen Erfolge feierten und die gehören ja nun wirklich nicht in eine Oldies-Sendung. Für das österreichische Duo Waterloo und Robinson allerdings geht sich hier der Titel Hollywood gerade noch aus, denn er stammt aus dem Jahr 1974.

Ja, bei manchen Liedern, da glaubt man gar nicht, dass sie schon so alt sind, dass sie schon von Oma und Uroma geträllert wurden. Schon in den 60er Jahren, da war es üblich, große internationale Erfolge auch in den europäischen Landessprachen zu singen. Das war in Deutschland nicht anders als in Italien, wo der Adriano Celentano sich 1962 am Superhit Stand By Me von Ben A. King versuchte. Was auf Italienisch dann Pregherò hieß und nicht nur in Italien ein sehr großer Erfolg war.

0: Adriano Celentano hat ja nicht nur gesungen, sondern auch immer wieder in Klamauk-Filmen mitgespielt, was uns nun zur Rubrik der Schallplattenwitz führt. Denn zu Uromas und Uropas Zeiten wurden nicht nur Musik, sondern auch Witze auf Schallplatten gepresst. Witze der damaligen Größen wie Maxi Böhm, Karl Valentin oder auch Heinz Erhardt. Letzterer hatte mit Adriano Celentano gemeinsam, dass auch er in den 50er und 60er Jahren in vielen Kinofilmen zu sehen war. Und heute, da erzählt uns der Heinz Erhardt die Geschichte vom Ritter Fips.
1: Es stand an seines Schlosses Brüstung der Ritter Fips in voller Rüstung. Da hörte er von unten Krach und sprach zu sich: Ich schau mal nach. Und lehnte sich in voller Rüstung weit über die besagte Brüstung. Hierbei verlor er also bald zunächst den Helm und dann den Halt. Nicht? Und fiel also runter, immer weiter, nicht? Und fiel und fiel, und unten verlor er dann auch noch das Leben. Ja. Nee, das ist ja das Originelle, dass sich das nicht reimt. Er verlor das Leben, an dem er ganz besonders hing. Der Blechschaden war nur gering. Jetzt reimt sich's wieder, nicht so? Und jetzt?
0: Ja, da haben sie damals gelacht, unsere Urgroßeltern und Großeltern beim Heinz Erhardt. Der aus Florida stammende Sänger George McCrae war Anfang der 70er Jahre einer der ersten Interpreten von Disco-Musik. Seine erste Single Rock Your Baby ging international durch die Decke. Ich habe Ihnen heute aber seine zweite Single mitgebracht, die hieß I Can't Leave You Alone aus dem Jahr 1974. Die war ebenfalls sehr erfolgreich. In Deutschland war der George McCrae damit 20 und in Österreich 8 Wochen lang in den Charts vertreten.

Von der Diskothek in den sonnigen Süden. Der griechische Barde mit den wallenden Gewändern ist nun unser Plattengast. Richtig, ich spreche von Demis Roussos, der 2015 in Athen verstorben ist und der uns unzählige wunderbare Lieder in verschiedenen Sprachen hinterlassen hat. Heute ein Erfolg aus dem Jahr 1972. My Reason, was mit meine Rechtfertigung übersetzt werden kann. Oder auch, indem er uns die Beweggründe dafür erzählt, warum er für uns so gerne gesungen hat.

Jetzt wissen wir, warum der Demis Roussos für uns so gerne Musik gemacht hat. Ein ganz besonderes Zuckerl habe ich Ihnen nun mitgebracht, nämlich die Weinviertler Band Red Devils, die 1965 vom 2012 verstorbenen Fritz Bottmesil in Hohenau an der Mark gegründet wurde und die es bis in den Musikantenstadel geschafft hatte. Die Red Devils arbeiteten mit Showgrößen wie Peter Rapp, Freddie Quinn oder auch der Jazz-Gitti zusammen. Sie hatten sowohl Poppiges als auch Volkstümliches im Programm. Ich selbst hatte die Freude, mit Fritz Bottmesil bei einem Weihnachtsliedwettbewerb für Kinder zusammenarbeiten zu können, der seinen Höhepunkt im Auftritt der Jungen

0: Die legendäre Weinviertler Band Red Devils mit ihrem Lied Ohne Geld, ka Musi. Der François Gilbert Leopold Silly, wohl besser bekannt unter seinem Künstlernamen Gilbert Becot oder dem Bühnennamen Monsieur 100.000 Volt, ist nun an der Reihe. Er macht uns die Freude, ein wunderbares französisches Chanson zu singen. Nathalie. Die Geschichte einer großen Liebe vor dem Hintergrund des Ost-West-Konfliktes. 1964, da hat nämlich die UdSSR gegenüber Frankreich damals eine gewisse touristische Öffnung vollzogen und dieses Lied von Gilbert Becot war eine Reaktion darauf und fast schon eine Schleichwerbung für eine Moskau-Reise.
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0: 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Jawohl, meine Herren, darauf können Sie schwören.
1: Jawohl, jawohl, jawohl. Das Lied Benny's from Heaven wurde 1936 für den gleichnamigen Film geschrieben und damals von Bing Crosby vorgestellt. Das Lied entwickelte sich letztlich zum Jazz-Standard und wurde von vielen anderen Interpreten nachgesungen. Den wir nun auflegen, der war damit besonders erfolgreich. Er war ein Entertainer, Schauspieler, Sänger und Trompeter aus New Orleans. Aber wie heißt denn unser heutiger gesuchter Sänger?

nicht nur ein paar himmlische Pennies, sondern etliche Dollar hat der Louis Prima mit seiner Version von Pennies in Heaven verdient. Ich weiß, das war nicht ganz einfach, aber es ist ein schöner Titel, den man immer wieder anhören kann. Und im selben Jahr, als Louis Prima das Lied gesungen hat, da wurde in Straubing bei München ein gewisser Ludwig Franz Hirtreiter geboren, der später unter dem Namen Rex Gildo ein großer Schlagerstar werden sollte. Nachdem er an den Münchner Kammerspielen ein paar Nebenrollen spielte, hatte er 1958 das Glück, das erste Mal in einem Film an der Seite von Conny Frobes mitwirken zu dürfen. Aber wirklich bekannt wurde er dann mit den Duetten gemeinsam mit der Gitte. Zeitlebens hatte Rex Gildo versucht, seine Homosexualität geheim zu halten, ehe er sich 1999 unter mysteriösen Umständen aus einem Fenster stürzte. Wenn der Rex Gildo also singt, ich, in meinen Augen kann jeder lesen, dann ist das nur bedingt.

Er auf der Bühne, der fröhlich, aber privat mit Problemen herumgelaufen. Und irgendwie hatte der Rex Gildo schon recht, dass er mit seiner sexuellen Orientierung ein bisschen vorsichtig umgegangen ist. Denn erinnern wir uns nur an den Bernd Klüver, der hat in den 70er Jahren das Lied Mike und sein Freund gesungen. Und daraufhin hatte er sofort Sendeverbot in allen Radio- und Fernsehstationen. Ja, und das wollte sich der Rex Gildo ganz offensichtlich nicht antun. Aus Algerien stammt der französische Sänger Pierre Croquelat. Hierzulande wurde er 1973 vor allem mit seinem Song Lady Lay bekannt.

Der amerikanische Sänger und Songschreiber Gene Pitney war Anfang der 1960er Jahre mit seinen Liedern geradezu inflationär unterwegs. Jedes Jahr da kamen eine Handvoll Singles auf den Markt. That Girl Belongs to Yesterday erschien 1964 und war vor allem in den USA und in Großbritannien erfolgreich.

In Kairo geboren, im Libanon aufgewachsen, gilt Ricky Shane dennoch als französischer Sänger, der Anfang der 70er Jahre auch im deutschsprachigen Raum bekannt wurde, nachdem er an der Seite von Udo Jürgens im Spielfilm 17 Jahre blondes Haar zu sehen war. Seine rauchige Stimme, die gab den Liedern von Ricky Shane immer ein besonderes Flair, wie auch beim Song Glück im Spiel aus dem Jahr 1970.

The Overlanders waren eine britische Folk-Pop-Band aus den 60er Jahren. Sie veröffentlichten einige von der Kritik durchaus wohlwollend beurteilte Titel, ohne jedoch den großen Durchbruch zu schaffen. Nur mit einem einzigen Lied gelang es den Overlanders, Platz Nummer 1 der englischen Charts zu erobern, nämlich mit Michelle, und dieser Titel stammte eigentlich von den Beatles.

da muss man immerhin sagen, dass der Titel Michelle von den Overlanders dem Original von den Beatles nicht wirklich nachsteht. Der Andy Kim, der war ein kanadischer Sänger und Komponist und er hat vor allem für andere Leute Erfolgstitel geschrieben. Zu nennen ist hier zum Beispiel der Titel Sugar Sugar für die Archies, hat er den gemacht. Auch Andy Kim sang aber selbst manchmal und 1974, da brachte er den Titel Rock Me Gently auf den Markt und war damit tatsächlich auf Platz Nummer 1 der US-Charts und auf Platz Nummer 2 in Großbritannien.

Können Sie sich noch an Roy Black und die kleine blonde Anita aus Norwegen erinnern, als sie 1971 den Titel »Schön ist es auf der Welt zu sein« geträllert haben? Diese Anita war übrigens Anita Hegerland, die dann in den 80er Jahren mit Mike Oldfield liiert war und mit ihm auch Erfolgstitel wie »Pictures in the Dark« oder »The Time Has Come« gesungen hatte. Die kleine Anita hat sich also mit der Zeit ganz schön gemausert, während der Roy Black in den 80er Jahren immer noch Schlager singen musste. Und eigentlich wollte er das gar nicht, denn viel lieber wäre er ein Jazzmusiker geworden. Aber die Plattenindustrie, die hat ihn nicht lassen.

hätte ich jetzt beinahe die Zeit ganz übersehen. Wir sind ans Ende unserer heutigen Sendung angekommen. Der Roy Black und die Anita sind auch schon unser letztes Lied, das wir heute spielen. Schön ist es, auf der Welt zu sein. Und damit sagt Ewald Schingerling Dankeschön fürs Zuhören und ich hoffe, Sie sind das nächste Mal wieder mit dabei, wenn wir wieder in der Plattenkiste kramen von Uroma und vom Uropa.

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1: Edi Miklos, mein Name. Hallo allseits, da ist euer Edi Miklos mit einer weiteren Ausgabe der Serie Edis Musikgeschichten. Heute das Thema meine schönsten Erlebnisse Teil 2. Einen Teil 1, den gibt es ja bereits. Ja, entschuldigt mit einer etwas belegten Stimme. Ja, zum Glück kann man übers Radio niemanden anstecken. Aber ja, trotzdem hoffe ich, dass auch diese Ausgabe Ihnen, euch gefallen wird. Meine schönsten Erlebnisse Teil 2. Und ich starte mit einer Musiknummer, die ich mir vor Jahren als Schallplattensingle erstehen konnte. Das war auch ein schönes Erlebnis. Eine Musiknummer, die nicht so bekannt hier in Österreich ist, eher in den USA drüben. Erschienen Ende 86, also Ende 1986, vom Gavin Christopher, One Step Closer.

Gavin Christopher war das mit dem Titel One Step Closer, erschienen als Single Ende 86. Ja, meine schönsten Erlebnisse Teil 2, da gibt's genug zu berichten. Zum Beispiel, das fällt unter dem, zur ersten Berichterstattung, meine schönsten Erlebnisse, die Überschrift, ich krieg immer, was ich will. Naja, okay. Und zwar ich als Uhrenfan, da brauche ich glaube ich nicht mehr viel dazu erwähnen, was meine Liebhaberei bezüglich Uhren, antike Uhren betrifft. Bekannte, sprich Verwandte von mir, Tante Vera und Onkel Franz, übrigens beide leben nicht mehr. Der Onkel Franz, das war der Bruder von meiner Mutter. Und die Tante Vera, seine Frau. Ja. Und die Tante Vera und der Onkel Franz hatten auch in ihrem Haus etliche Uhren, also Uhren, die mich sehr beeindruckt haben. Und darunter ein elektrisch betriebener Wecker, ganz was Besonderes. Und diesen elektrisch betriebenen Wecker lernte ich kennen im Jahr 1977. Und damals war ich 3 Jahre jung. Und ich habe mir gedacht, ein Wecker, der elektrisch mit Strom funktioniert, interessant. Und anfänglich habe ich vor diesem Wecker ein bisschen Angst gehabt, weil ich mir gedacht habe, mit Strom, der Strom ist eh schon so gefährlich und überhaupt. Aber dann, Jahre drauf, hat mich dieser Wecker beeindruckt. Also hat mir da gefallen, ich habe den Wecker auch immer wieder so in der Hand gehalten und habe einfach das genossen, wie dieser Wecker tut. Man hört bei diesem elektrisch betriebenen Wecker eben das Uhrwerk, ja, das, wie das funktioniert. Also er tickt nicht direkt, aber ein leicht ratterndes Geräusch. Weil da hört man einfach die Zahnräder arbeiten, also sich drehen. Und dieser elektrisch betriebene Wecker wird mit einem klitzekleinen Elektromotor betrieben, der ganz tief im Uhrengehäuse ist. Und diesen Wecker wollte ich dann unbedingt haben. Also, ja, haben. Und habe dann einmal die Tante Vera und den Onkel Franz so ausgefratschelt. Das war 1989. Von wo eigentlich die diesen Wecker her haben? Und die Tante Vera so, naja, sie war... im Jahr 1972 hat sie in München gearbeitet, in Deutschland, und dort hat sie diesen Wecker gekauft, und dass es diese elektrisch betriebenen Wecker vorwiegend in Deutschland zu erstehen gab, meistens vor Weihnachten, und ich habe mal nur gedacht, aha, okay. Und 2 Jahre darauf habe ich dann einmal den Onkel Franz so gefragt, ja, ob ich als Unliebhaber nicht gerade diesen Wecker haben könnte. Hat der Onkel Franz mal überlegt, hat gemeint, also wenn es nach ihm geht, ja, nur ob da die Vera dafür ist, weiß ich nicht. Okay, um das jetzt ein bisschen kürzer zu machen, die Erzählung. Die Tante Vera hat dann zwar zugestimmt, aber sehr, sehr, sehr, sehr ungern. Und meine Eltern haben dann im Sommer 91 für Tante Vera und Onkel Franz eine andere Uhr kaufen müssen. Das war so ein Radiowecker. Radiowecker mit Uhr eben. Und dann bekam ich diesen elektrisch betriebenen Wecker und ich war selig und ich habe mich gefreut. Und der einzige Nachteil ist, dass diese elektrisch betriebenen Wecker nicht blindengerecht sind. Das heißt, ich kann sie natürlich alleine nicht einstellen. Aber das war mir wurscht, mir als Uhrenliebhaber. Diese Uhr wurde mir dann einfach eingestellt. Mein Vater hat mir dann den Wecker eingestellt und den nahm ich dann auch mit ins BBI. Also in die Schule, ins Internat, und war selig, dass ich gerade diesen Wecker bekommen habe. Und das ist einmal das erste Erlebnis, wo ich mir gedacht habe, wow, super, ich krieg, was ich will. Und ein weiteres nettes Erlebnis ist zum Beispiel, das auch schon geschafft habe mit Musiknummern, die ich unbedingt haben wollte, auch zu der Rubrik Ich kriege, was ich will, und zwar, dass ich die Mental as Anything Schallplattensingle Live It Up, ein sehr bekanntes Stück Musik aus dem Film Crocodile Dundee, und der Arthur hat die Schallplattensingle Live It Up sich auch nur sehr mühsamst erstehen können. Sein Bruder hat ihm das direkt aus Australien bestellt, diese Nummer. Und dann wollte ich sie haben und habe dann den Arthur auch lang bearbeiten müssen, dass er dann gemeint hat, ja, okay, also so in Richtung, wann dein Leben davon abhängt. Dann hat er mir die Single verkauft,
Schallplattensingle Live It Up. Ich habe einen Luftsprung gemacht aus purer Freude. Und ja, jetzt, also was das Aktuelle betrifft, all diejenigen wissen, was ich jetzt meine, die mich kennen, wenn ich jetzt sage, ein Riesenwunsch bleibt mir noch offen und auch den kriege ich. Also auch diesen Wunsch kriege ich erfüllt, werde auch gelacht, wenn mir das nicht gelingt. Was das für ein Wunsch ist, wissen die, die mich kennen, wissen das zu gut. Und jetzt gibt es auch was Schönes, ein schönes Erlebnis, also ein schönes Erlebnis, also schöne Grüße gehen wieder an meine liebgewonnenen Grünis, und zwar an die Melissa, an die Sanela, an die Theresa, an die Karin, an die an den Matthias, an den Martin und aus meiner WG an den Thomas und an den Niki und alle, die mich kennen. Ja. Und jetzt gibt's Musik von den Four Seasons mit dem Titel Big Girl Don't Cry.

Girls Don't Cry von den Four Seasons war das. Dieses Lied, also das war für mich auch ein schönes Erlebnis, dieses Lied hörte ich zum ersten Mal. Das war an Sonntag, ja in der Früh, damals die Ö3 Wecker, moderiert von der Brigitte Xander. Meine Eltern und ich waren damals ja zu Hause in der Ertelstraße in Wels und ich habe herrlich gefrühstückt und habe mich dann nachher im Wohnzimmer mit einem Ball gespielt, mit so einem kleinen Gummiball, habe mit dem Papa so ein bisschen hin und her, den Ball hin und her gerollt und da spielte man dieses Lied und dieses Lied von den Four Seasons, Big Girl Don't Cry, hat einfach Berge in mir versetzt. Also Berge versetzt, das einfach, ja, von der Melodie, so wie das klingt. Und mein Vater hat mir dann auch so erzählt, als dieses Lied lief, ja, also gerade diese, also damals hat er gesagt, alten Lieder, heute sagt man Oldies, Evergreen, gefallen ihm und ja, das war auch sehr nett. Dieses Erlebnis, zwar jetzt eher unspektakulär, aber trotzdem nett. Was auch sehr nett gewesen ist, also was für mich ein nettes Erlebnis gewesen ist, und zwar ich, der ja hauptberuflich gerne Zahnarzt gewesen wäre, es aber in meiner Blindheit nicht geht, habe mir einfach mal gedacht, ja, auf gut Glück, das war im Jahr 2005, im Frühjahr. Und ich hatte damals vermehrt, also einige Zahnbehandlungen, weil ich eine Wurzelbehandlung hatte. Aber ich hatte damals einen sehr netten Zahnarzt, den Dr. Kubicki, der auch mir gegenüber sehr einfühlsam war und mir das immer alles erklärt hat, was er machen wird. Und ich habe mir gedacht, naja, wenn das schon so ein geduldiger und netter Arzt ist, dann kann ich ihm doch einmal fragen, ob ich mir nicht einmal all das anschauen kann, seine ganzen Instrumente, Geräte, wie die funktionieren, wo der Bohrer zum Beispiel angesteckt ist. Und ich habe mir gedacht, Fragen, irgendwie traue ich mich so nicht wirklich mündlich. Dann habe ich ihm einen Brief geschrieben und habe das dann eben abgeschickt, aber leider habe ich dann vergessen, die Rückrufnummer, also meine Rückrufnummer ihm kundzutun, dazu zu schreiben. Habe aber davor noch geschrieben, ja, und ich schreibe Ihnen zum Schluss des Briefes meine Rückrufnummer dazu, dass Sie mich dann verständigen können, ob ich mir Ihre Zahnarztpraxis oder den Behandlungsraum anschauen kann, ja oder nein. Und dann vergingen 2 Wochen und dann bin ich auf gut Glück noch einmal hin, dorthin, in meine damalige Zahnklinik. Und das war Dienstag, der 15. März 2005, am Abend, oder Frühabend, und habe dann einmal bei der Anmeldung kundgegeben, ja, ich komme noch einmal vorbei zur Kontrolle. Und ja, ich habe da Glück gehabt. Und da kommt mir der Dr. Kubicki entgegen und sagt, ja, Herr Miklos, ich habe Ihren Brief bekommen, ich hätte Sie gern zurückgerufen, nur Sie haben mir dann Ihre Nummer nicht dazu geschrieben, aber beide hätte ich gelacht und geschmunzelt. Und dann habe ich wirklich mir das alles anschauen können, ich habe mir das alles in die Hand nehmen lassen, gezeigt, wie was funktioniert. Und immer dann, das wissen auch die meisten, die mich kennen, wenn mich was beeindruckt, dann reagiere ich immer so, aha, okay, und hat mir das gezeigt hat er mir dann auch gezeigt, wie man die Absaugung aufdreht, ein- und ausschaltet. Und das war für mich auch ein sehr einschneidend netter Frühabend. Und der Dr. Kubicki hat dann gemeint, nein, wir machen das so, Sie waren jetzt nur da, um sich meine Gerätschaften anzuschauen, aber das fällt trotzdem unter Zahnbehandlung. Hat einmal kurz noch einmal den Mund geschaut, hat aber alles gepasst. Und das war auch ein sehr nettes Erlebnis. Was auch sehr nett war bezüglich Damenbekanntschaften, da hatte ich, also da muss ich jetzt ein bisschen ausholen, fällt zwar auch in die Rubrik meine schönsten Erlebnisse, aber das hat mir gut getan. Und zwar, ich hatte über viele, viele Jahre eine ganz behagliche Winterjacke, die bekam ich von meiner Mutter Ende des Jahres 95 und vor ein paar Jahren musste diese Jacke entsorgt werden, weil die einfach schon, also einfach nicht mehr schön ausgeschaut hat und in die Jahre gekommen ist. Und diese Winterjacke hat für mich die tolle Eigenschaft gehabt. Und zwar,
der linke Ärmelteil, der war so ein bisschen breit. Und wenn ich im Zug zum Beispiel gesessen bin und ich nach Oberösterreich zu meiner Familie gefahren bin oder von Oberösterreich nach Wien und es ist eine nette Dame links neben mir gesessen und diese Dame hat sich dann an diesem breiten Ärmelteil dieser Winterjacke es behaglich gemacht und als Armlehne verwendet. Das hat mir sehr gut getan und da waren auch schon einige Damen dabei, wo ich mir denke, wow, das war nett, hat gut getan. Und bezüglich Damenbekanntschaften hatte ich auch schon das eine und das andere nette Erlebnis, wie zum Beispiel, es gab vor Jahren noch die Raucherabteile in den Zügen der ÖBB. 2004 im Sommer, das war mitten im Hochsommer, bin ich von Wels, Oberösterreich, nach Wien gefahren und ich hatte damals ein Handy mit Guthaben, also mit dieser Wertkarte und das war unmittelbar nach meinem Geburtstag. Da bin ich im Raucher-Coupé gesessen und gegenüber von mir ist eine Dame gesessen, die mir stimmlich auch schon sehr gefallen hat und um diese Dame so ein bisschen, ja, wenn man es so will, anzugraben, klingt ein bisschen plump, aber ein bisschen, ja, um mich aufmerksam zu machen bei ihr, habe ich sie dann gefragt, ob sie mir nicht das Guthaben auf das Handy aufladen könnte. Da habe ich diesen Aufladepunkt bei mir gehabt und das Handy, klarerweise. Und diese Dame hat sich bereit erklärt, hat mir dann mein Handy aufgeladen. Und das, was dann nicht so schön war, damals habe ich ja nur einen Wunsch gehabt, dass ich endlich eine Freundin finde, dass mir das so wichtig ist. Aber jetzt ist mir was anderes wichtig, die Freundin ist an zweiter, dritter, vierter Stelle. Und dann habe ich mich da so reingetheatert und habe mich da ja schon ziemlich verknallt in diese Dame, die mir eigentlich nur das Handy aufgeladen hat, also das Guthaben und mehr nicht. Aber gut, aber trotzdem war das ein nettes Erlebnis. Und jetzt zur nächsten Musiknummer. Der gute alte, ja, Peter Alexander, der heuer 100 wäre, aber der lebt nicht mehr. Und das Liebeslied von Peter Alexander widme ich auch einer bestimmten, die aktuell meine Flamme ist. Name wird nicht genannt. Also ich widme jetzt meiner großen Flamme von Peter Alexander das Liebeslied.

Peter Alexander war das mit dem Liebeslied. Ja, die Zeit, wissen wir, kennt kein Erbarmen. Die Zeit ist schon auch schon wieder so gut wie um für diese Sendung. Ich hoffe, es war das eine oder andere für euch und sie dabei. Und bis zum nächsten Mal, sagt ihr, euer Edi. Und jetzt zum Schluss gibt es noch eine Musiknummer aus dem Jahre 95. Eine Musiknummer, die ich auch seinerzeit, weiß Gott, wie oft am Tag über Kopfhörer mir laut gegeben habe, reingezogen habe, und zwar von der musikalischen Band oder Musikprojekt Penelope, der Titel Take a Chance. Ja.

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0: Bürgermeisterin einer kleinen Gemeinde. Der Gemeinderat streitet über Parkplätze. Die Nachbarn reden nicht mehr miteinander. Und das letzte Fest hat mehr Beef unter den BewohnerInnen als sonst was ergeben. Was tust du? Heute spreche ich mit zwei Menschen, die genau darauf eine Antwort haben. Und die haben dafür sogar einen Verein gegründet. Willkommen beim Podcast. Ich bin Hanna und meine Gästinnen heute kommen von Verein beim Reden, Kumm und Leitsam. Herzlich willkommen Sebastian und Isi.
1: Ja, danke Hanna. Danke, dass wir unser Herzensthema da heute präsentieren dürfen.
2: Ja, danke für die Einladung.
0: Ja, also was steckt hinter diesem Namen? Beim Reden, Kumm und Leitsam. Das klingt irgendwie nach einem Wirtshausspruch.
1: Ja, es ist es ja auch ein bisschen, aber dahinter steckt eigentlich eine sehr ernsthafte These. Gesellschaftliche Spaltung ist ja allgegenwärtig und das beste Mittel ist das Gespräch. Also nicht das perfekte Argument muss zählen oder die richtige Parteizugehörigkeit, sondern einfach den Raum geben für Zuhören. Und genau das fehlt einfach auch in vielen Gemeinden. Und da wollen wir ansetzen.
0: Also ihr habt ja da ein Konzept entwickelt, das auf einem gesellschaftlichen Problem aufbaut, wie es scheint. Und ist da die Gesellschaft wirklich so gespalten, wie man immer hört?
2: Ja, die Wissenschaft gibt da eigentlich eine sehr überraschende Antwort. Und zwar weniger als ein Viertel der Menschen ist wirklich stark polarisiert. Die meisten liegen inhaltlich gar nicht so weit auseinander, aber was wirklich gewachsen ist, ist die emotionale Abgrenzung. Man mag einander nicht, man traut sich nicht, auch ohne konkrete Meinungsunterschiede. Und das nennt sich affektive Polarisierung.
0: Okay, und das heißt eigentlich, es geht weniger um Inhalte und viel mehr um Gefühle?
2: Ja, genau. Und das ist eigentlich eine recht gute Nachricht, weil das bedeutet, man muss keine Überzeugungen ändern, um wieder miteinander reden zu können, sondern man muss einfach aufhören, einander als Feind zu sehen und dafür braucht es Begegnung.
0: Sebastian, du arbeitest ja im Alltag mit Menschen in Gemeinden. Was siehst du dort so?
1: Ja, ich sehe, dass eigentlich wirklich echte Begegnungen zwischen Menschen, die sehr unterschiedlicher Meinung sind, kaum mehr stattfindet. Also es steckt da auch weniger Böswilligkeit dahinter, sondern weil es keine Gelegenheit mehr gibt. Der gemeinsame Stammtisch ist seltener geworden, die Vereine verlieren Mitglieder, es gibt online die eigenen Bubbles, aus denen man sich kaum herausbewegt. Und wir denken, dass die Gemeinde da einen wichtigen Beitrag leisten kann. Und wenn sie einen Rahmen schafft, das ist wichtig. Und genau das wollen wir ermöglichen.
0: Okay, und wie kann ich mir das jetzt vorstellen? Ist das für Gemeinden dann auch demokratiepolitisch irgendwie relevant?
2: Absolut. Der Demokratiemonitor 2024 zeigt zum Beispiel, dass im unteren Einkommensdrittel nur 21% das politische System als gut funktionierend bewerten. Und Menschen, die sich nicht gehört fühlen, ziehen sich zurück oder wenden sich extremen Angeboten zu. Und das ist kein abstraktes Problem. Das passiert in Gemeinden und Gemeinden können da genau auch gegensteuern.
0: Sehr spannend. Und kommen wir nun zum Konkreten. Ich stelle mir jetzt vor, ich bin Bürgermeisterin einer Gemeinde mit 3000 Einwohnerinnen und ich würde mich bei euch melden. Was passiert dann?
1: Ja, konkret schicken wir dir einen kurzen Fragebogen, den du an deine verschiedenen, also mit deinen Channels, die du hast, Gemeindekanäle, Gemeindeblatt, Social Media, QR-Codes, an deine Bürgerinnen weitergibst. An die Interessierten und dann meldet sich jemand, der Lust hat, am besten viele und das sind dann einfach Leute, die interessiert sind, aber sehr unterschiedlicher Meinung sind und da geht es dann eben auch um durchaus polarisierende Fragen. Drei Fragen, die im Fragebogen vorkommen, habe ich jetzt einmal mitgebracht, wenn ich das noch kurz ausführen darf.
0: Ja, sehr gerne.
1: Also wir haben zum Beispiel eine Frage, ob es gerechtfertigt ist, Klimaproteste durchzuführen, auf der Straße zum Beispiel. Da gibt es ja sehr polarisierende Meinungen. oder ob das Autofahren in Städten um einiges teurer werden soll. Stichwort City-Maut. Auch das polarisiert und ist, kann ich mir auch vorstellen, auch ein bisschen ein Generationen-Gap. Und genau. Und dann gibt es noch weitere Fragen, zum Beispiel mit Erbschaften, Vermögen, sollen die höher besteuert werden? Wir haben da eine Reihe von Fragen mit einem Matching-Tool und dann kommen die Leute zusammen.
3: Mhm. Und jetzt stelle ich mir vor, die Personen haben alle den Fragebogen ausgefüllt. Ihr seid jetzt irgendwie darüber informiert, welche Themen oder welche Einstellungen die Personen zu den Themen haben. Was passiert dann?
1: Genau, gut, dass du nachfragst. Es treffen sich dann bis zu 10 Menschen in einem Raum. Der ist kreisförmig angeordnet. Es sind keine Tische dazwischen. Wir stellen die Materialien bereit, Getränke, und eine Fachkraft von uns moderiert. Das Ganze ist auf maximal 90 Minuten angelegt und es folgt auch einem klaren Ablauf mit Vorstellrunde, mit einem kurzen Einstieg ins Thema, dann dem eigentlichen Dialog und am Schluss nimmt jede Person etwas mit, am besten mehr Verständnis für die andere Perspektive.
3: Mhm. Und wer sind dann konkret die Teilnehmenden?
1: Ja, genau. Also wir wollen auf jeden Fall schon eine Anmeldung machen. Das erleichtert uns auch das ganze Prozedere im Vorhinein. Und eingeladen sind alle Gemeindebürgerinnen ab 16 Jahren. Vielleicht fassen wir das auch zusammen mit dem Umland, wenn es sich nicht ganz ausgeht in kleinen Gemeinden. Bewusst gemischt, verschiedene Altersgruppen, Hintergründe, Meinungen. Es soll kein Angebot sein, die sich sowieso schon in der Zivilgesellschaft tatkräftig engagieren.
3: Verstehe. Und jetzt einmal zu der richtig wichtigen Frage, die mich als Bürgermeisterin in dieser Fiktion interessiert. Was kostet man das eigentlich?
2: Ja, fast gar nichts. Eigentlich nur der Raum. Also es wäre super, den Raum zur Verfügung gestellt zu bekommen. Und die übrigen Kosten, wie die Moderation, die Materialien, die Verpflegung, die sind alle über Bundes- und Landesförderungen finanzierbar. Und ja, das Format kann mehrmals über eine gesamte Förderperiode hinweg stattfinden und sich so auch als fixes Angebot in der Gemeinde etablieren.
3: Wow, das klingt ja noch sehr wenig Aufwand für die Gemeinde eigentlich.
1: Ja, sehr richtig erkannt, Hanna. Das ist, die Gemeinde macht Werbung, wir stellen den Raum bereit, wir bringen das Konzept, wir moderieren, wir bringen die Methode. Es ist ein Partnerschaftsmodell zwischen der Gemeinde und unserem Verein.
3: Mhm. Da möchte ich jetzt aber genauer nachhaken. Warum brauche ich jetzt für ein Gespräch ausgebildete SozialarbeiterInnen? Könnte das nicht auch einfach eine engagierte Gemeinderatsmitarbeiterin machen zum Beispiel?
2: Ja, die Frage ist absolut berechtigt und sie trifft den Kern unseres Ansatzes. Eine engagierte Gemeinderatsmitarbeiterin bringt vielleicht guten Willen mit. Was sie meistens nicht hat, sind professionelle Werkzeuge für den Moment, in dem es eben schwierig wird. Und das wird es irgendwann. Es sagt irgendwer irgendwas, das andere verletzt, irgendwann reden zwei Menschen aneinander vorbei und in diesem Moment entscheidet sich, ob das Gespräch produktiv bleibt oder eskaliert.
3: Okay, und was macht die soziale Arbeit dann in diesem Moment?
2: Übersetzen. Also das ist das Wort, das ich immer verwende, eine Sozialarbeiterin übersetzt. Sie hört, was jemand sagt und benennt, was dahinter steckt. Wenn jemand zum Beispiel sagt, die Ausländer nehmen uns alles weg, ist das zunächst eine Position. Dahinter könnte aber ein Bedürfnis nach Sicherheit stecken, nach Zugehörigkeit, nach dem Gefühl, dass man selbst zählt. Wenn das sichtbar wird, verändert sich das Gespräch.
3: Das klingt aber noch sehr viel Fingerspitzengefühl irgendwie. Wie lernt man das?
1: Ja, das ist genau das, wofür SozialarbeiterInnen ausgebildet sind. Nicht nur die Technik, die Methode der gewaltfreien Kommunikation kann man lernen, aber genau die Haltung, eben empathisch zuhören, ohne selbst Partei zu ergreifen, neugierig sein auf das, was vom Gegenüber kommt, und sich nicht vom eigenen Urteil leiten lassen. Das ist professionelle Beziehungsarbeit. Und genau um das geht es uns.
3: Und was passiert dann, wenn es doch irgendwie eskalieren sollte?
1: Also in diesen Fällen haben wir einen klaren Krisenplan. Stufe 1 ist auf jeden Fall, dass wir deeskalierend arbeiten, verlangsamen, benennen, was gerade passiert, eine kurze Pause einlegen. Sollte das noch nicht den gewünschten Output bringen, ist dann Stufe 2 eine direkte, ruhige Ansprache der Person. Und wenn der Schutzrahmen für die übrigen verletzt wird, dann müssen wir zum letzten Punkt kommen, dem respektvollen Ausschluss. Aber wir haben da schon Erfahrung und in den allermeisten Fällen kommt es nicht so weit, weil ein guter Rahmen von Anfang an Sicherheit schafft.
3: Okay, du hast das Wort Sicherheit verwendet. Das gefällt mir ja sehr gut. Aber ist das auch ein Ziel des Formats?
2: Ja, total. Menschen reden ja dann ehrlich, wenn sie sich sicher fühlen, wenn sie sich nicht bewertet fühlen und nicht verurteilt werden und dann wirklich gehört werden. Das ist kein Luxus, das ist die Grundvoraussetzung für jeden echten Dialog. Und genau das herzustellen ist die Kernaufgabe der sozialen Arbeit in diesem Format.
3: Ja, ich möchte jetzt auf keinen Fall schwarz malen oder so, aber hauptsächlich eigentlich auch schon darüber Gedanken gemacht, was passiert, wenn einfach niemand kommt.
1: Ja, das ist eine echte Herausforderung und genau aus dem Grund setzen wir auf die Gemeinden als starke Partnerinnen. Und wir setzen eben darauf, dass die Gemeinde das Angebot aktiv bewirbt über die verschiedensten Kanäle, über regionale Gruppen und Plakate, Social-Media-Kanäle, WhatsApp-Gruppen, QR-Codes auf Plakatwänden mit einem coolen Slogan. Dann erreichen wir die Menschen, die wir sonst nicht erreichen. Und es ist ein Angebot der Gemeinde und für die Bürger. Und ja, das erste Mal ist immer am schwierigsten, aber dann erzählen die Menschen das auch weiter und dann wird es aus unserer Erfahrung leichter.
3: Mhm. Ja, danke fürs Erklären. Und dann hätte ich nur eine zweite kritische Frage. Und die wäre, was ist, wenn dann die falschen Leute kommen? Also Personen, die den Dialog nutzen wollen, um andere eben einzuschüchtern.
2: Ja, da haben wir sich auch natürlich Gedanken gemacht und dafür gibt es ja auch genau diesen Rahmen. Zu Beginn jeder Einheit werden gemeinsam Gesprächsregeln erarbeitet, die nicht von uns vorgegeben werden, sondern von der Gruppe selbst. Durch den partizipativen Ansatz schafft es auch Verbindlichkeit. Und wenn sich jemand nicht daran hält, gibt es eben den Krisenplan. Aber ich möchte auch sagen, in unserer Erfahrung ist es häufiger so, dass Menschen mit einer rauen Außenschale, sage ich mal, wenn sie dann wirklich gehört werden, öfter zum Reden aufhören, als zu eskalieren. Und das ist der Effekt von echter Empathie.
3: Okay, und jetzt meine letzte kritische Frage. Ihr kommt aus der sozialen Arbeit, die oft als sehr links wahrgenommen wird. Könntet ihr euch vorstellen, dass das manche Gemeinden abschreckt oder wie sind da eure Erfahrungen?
2: Das ist absolut eine berechtigte Frage, aber da möchte ich auch gleich sehr ehrlich antworten. Die soziale Arbeit positioniert sich für Menschenrechte. Das ist kein politisches Lager, sondern das ist eine professionelle Grundlage. Und im Format selbst sind wir methodisch neutral. Wir ergreifen keine Partei, wir übersetzen. Wir bringen keine Antworten mit, wir stellen Fragen. Und das Ziel ist nicht, dass alle am Ende gleich denken. Das Ziel ist, dass alle gehört werden.
3: Ja, wow. Das ist echt einiges, was ihr euch da vornehmt. Aber ich finde, es hört sich alles sehr einladend an. Und so, als könntet ihr das wirklich gut rüberbringen mit euch im Verein. Also ja, wir nähern uns dem Ende. Und damit eine Frage von mir. Was wünscht ihr euch von einer Gemeinde, die diesen Podcast ja gerade hört?
1: Also es geht wirklich darum, dass uns die Gemeinde kontaktiert. Es braucht jetzt keinen großen Budgetbeschluss, keine riesigen Mittel, sondern einfach die Bereitschaft, das auszuprobieren. Wir kommen mit dem Konzept, wir bringen die Moderatorinnen mit, wir kommen mit der Methode und die Gemeinde stellt den Raum zur Verfügung und die Menschen. Und wenn nach dem ersten Abend mehrere Menschen das Gefühl haben, das war gut, das hat was verändert, ich habe jetzt auch wieder das Gefühl, den oder die andere besser zu verstehen, dann hat das Angebot eigentlich seinen Sinn schon erfüllt.
2: Genau, und ich würde da gerne ergänzen, und zwar eine Gemeinde, die solche Räume schafft, die sendet ja auch ein Signal. Sie sagt, wir wollen, dass ihr miteinander redet. Wir glauben, dass Dialog etwas verändert. Das ist keine Kleinigkeit in Zeiten, in denen viele Menschen das Gefühl haben, nicht gehört zu werden.
3: Ja, definitiv. Dann hätte ich noch eine letzte Frage an euch beide. Was ist der eine Satz, mit dem ihr erklären würdet, was ihr macht?
1: Wir schaffen den Raum, dass Menschen, die unterschiedlicher Meinung sind, wieder miteinander reden. Ja. Beistrich, auch wenn sie unterschiedlicher Meinung sind.
2: Genau, und wir übersetzen Positionen in Bedürfnisse, weil dort die Gemeinsamkeiten liegen, die man sonst nicht sieht.
3: Beim Reden kommt leidsam. Das war unser Gespräch heute. Danke an Sebastian und Isi, die sich um so ein wichtiges Thema annehmen. Wenn eure Gemeinde jetzt Interesse hat, alle Infos, das vollständige Praxiskonzept, Kontakt und die Anmeldemöglichkeit findet ihr in den Shownotes. Bis zum nächsten Mal. Bussi und Baba.
2: Baba.
1: Tschüss.

0: Ich sage jetzt so als Bekannte, es sind leibende Leute. Ja? Es sind leibende Leute, wenn sie nicht gerade über jemanden schimpfen, der von woanders herkommt. Dann sind sie nicht so leibend. Ja? Aber auf was ich hinaus will, ist, ihr Kind ist überhaupt nicht rassistisch. Und er hat Freunde aus diesem Land. Weißt du, was ich meine?
1: Ja, schön, ja.
0: Das beobachte ich jetzt auch als Mutter die letzten Jahre immer wieder. Und das ist total schön. Das ist so richtig. Oh, ja. Weißt du, auch wenn man denkt, ja, okay, ihr lernt das nicht mehr oder wollt das nicht lernen. Ja, ich distanziere mich von solchen Aussagen. Ja, also ich mache das auch wirklich in der Sekunde. Also, wann gewisse Aussagen fallen, ich habe kein Problem damit, dass ich mich distanziere. Also, oder einem habe ich mal, der hat eine ganz schiere Aussage gemacht über einen Menschen aus einem bestimmten anderen Land, ganz schier. Also unterste Schublade. Und dann habe ich gesagt, na, da habe ich das eigentlich hergeholt, so als, und der war dann ganz betröppelt, weil ich gesagt habe, na und, ich bin zur Hälfte von den Philippinen. Bin ich die Nächste, die da, ich sage jetzt nicht, was er gesagt hat, ja. Und da war so richtig, was, du bist ja nicht von den Philippinen. Ich sage, oh ja. Also das fällt mir jetzt gerade ein. Eigentlich hätte das zu einer deiner ersten Fragen als Antwort gehört, wahrscheinlich, gell?
1: Ja, das
0: Also,
1: passt super, das passt super.
0: fällt mir
1: Und
0: jetzt ein.
1: wenn es jetzt kommt, kommt es jetzt, ja.
0: Und jetzt, und da glaube ich, aber ich bin natürlich auch viel in der Elternbubble unterwegs, ja. Aber da glaube ich, da sehe ich halt immer wieder, da habe ich wie so oft in unserer Gesellschaft einfach die Hoffnung in die Kinder, wenn es halt mehr erwachsene Bezugspersonen gibt, die eben nicht auf Trennung und auf Hass setzen, sondern einfach miteinander und auf Bereicherung, wie du das vorher so schön genannt hast, dass wir da schon wirklich uns in eine andere Richtung bewegen können, in eine gute Richtung.
1: Und bist du damit einverstanden, dass wir das so als unseren Wunsch postulieren? Weil die Frage wäre dann nur meine Abschlussfrage, was diesbezüglich halt auch dein größter Wunsch wäre.
0: Ja, das können wir so als Wunsch ans Universum gleich aufschicken. Unterschreibe. Passt
1: Sehr
0: gut.
1: gut.
0: Ja.
1: Ich unterschreibe
0: Ja.
1: es auch. Ja, du, dann lass uns zu unserem zweiten Teil des Podcasts kommen. Da geht es ja immer um auch Entspannung. Und vorab werden da meine InterviewpartnerInnen gefragt, ob es einen Wunsch gibt. Und diese Frage habe ich auch dir gestellt. Und da gab es einen ganz konkreten Wunsch. Magst du ein bisschen so das rundherum erklären?
0: Ja, sehr gern. Und ich freue mich jetzt schon auf die Antwort und deinen Impuls dazu. Es ist so, dass ich eben selbstständig tätige Mama bin. Ich habe zwei verschiedene berufliche Schienen. Wir haben ein Haus gemietet, ein großes, altes Haus mit einem riesigen Garten, Abenteuergarten. Unsere Hunde machen oft, was wollen. Ja, das ganz normale Leben einer Mutter, sage ich mal, die gut beschäftigt ist. Und es ist so, dass ich ja extrem in der Liebe bin. Gott sei Dank, extrem. Also mit meinen Schützlingen sowieso, ob menschlicher oder tierischer Natur, aber auch mit allen anderen. Also ich mag halt Menschen voll gern. Und dann gibt es diese Tage. Dann gibt es diese Tage. Und das betrifft jetzt meine Frage an dich als Expertin für Entspannung. Christina, bitte einen Impuls. Brauche die. Und zwar, wenn das so ein klassischer Tag ist, wo ich habe ein paar Stunden Arbeit und denke mal, die Kleine ist in der Schule dabei und alles pipi und das schaffe ich und dann nachher fahre ich eben, das muss ich einkaufen und also ich habe alles organisiert und so, wie man es halt immer macht als Mutter. Und dann ist die Kleine aber krank und kann nicht in die Schule. Und ich habe aber die Deadline kurz nach mittags. Das heißt, ich muss auch Mittagessen einplanen etc. Kein Problem. Kein Problem, mache ich. Und dann passt einer von den Hunden ab. Ja? Kein Problem, hole ich zurück. Ich beruhige die Kleine, die ja daheim ist. Ja? Ich mache das halt, ich hole den Hund zurück. Und dann merke ich aber schon. Weißt du, und die Uhr tickt, tick, tick, tick, tick, weil ich habe eine Deadline und Dings und so. Und dann reicht wirklich, dass ich zum Beispiel, ich kriege vielleicht eine kritische Mail. Kritisch, ja. Da reicht dann schon irgendwas, dass das eine kritische Mail von einem Auftraggeber zum Beispiel, ja,

0: Oder aber es ruft ein Verwandter an und erinnert mich an einen Termin, wo ich dann noch was besorge. Also es reicht dann eine Kleinigkeit, die überhaupt nicht schlimm ist in Wirklichkeit, und dann fahre ich aus der Haut. Also ich weiß nicht, ob du mir das glauben kannst, ich kann dann so aus der Haut fahren. Also da ist
1: ich kann dir das glauben, weil ich kann das auch.
0: Danke. Und ich hätte gerne, weil ich möchte ja ein schönes Leben und ein gutes Leben und dasselbe auch für alle, die mich umgeben. Ja? Ich hätte gerne einen Impuls für dieses, wann ich merke, jetzt wird es wirklich zu viel. Mhm. Und wo ich dann sehr, sehr oft aber dann nicht mehr rauskomme und ich zeige es mit der Hand und dann geht's, und dann reicht die Kleinigkeit und dann geht es wusch.
1: Ja, diese Explosion.
0: Bitte, die möchte ich nicht mehr. Oder möglichst vermeiden.
1: Ja.
0: Alltagstauglich.
1: Ja, verstehe dich. Also ich glaube, das Erste, was ich dir sagen möchte, ich glaube, dass es grundsätzlich menschlich ist, auch zu explodieren. Und ich glaube, dass es auch wichtig ist, das zu tun. Ja? Letztendlich ist es ein Signal unseres Nervensystems, der Überforderung. Das heißt, das betrifft wirklich jeden und jede von uns. Und ich finde es aber voll schön zu sagen, puh, so weit möchte ich eigentlich gar nicht kommen. Und das Tolle, was du eben auch beschreibst, ist zu sagen, ich möchte es eigentlich gar nicht. Und wie gesagt, ich kenne das auch und ich finde es ganz, ganz wichtig, dass wir selbst mit uns im Mitgefühl bleiben und sind. Ich durfte das auch lernen, weil ich mich selbst für solche Ausbrüche dann auch verurteilt habe. Genau. Und mir das deshalb auch selbst ein Anliegen war und mir das genauer angeschaut habe. Und was ganz gut geholfen hat, ist das Bild einer Ampel, weil es auch sehr exemplarisch ist.
0: Ja.
1: Und die Ampel kann man sich jetzt so vorstellen. Meine Ampel ist auf grün, wenn alles läuft. Die Ampel, die kann aber dann auch auf gelb schalten und dann merkt man schon, wenn jetzt noch was dazukommt, dann. Und wenn die Ampel auf rot ist, dann ist so oder so die Explosion eben gegeben.
0: Ja.
1: Und da zu sagen, ich erlaube mir das, dass ich täglich mehrmals auch auf mich schaue, wie geht's mir, wo steht meine Ampel gerade? Damit ich mehr in Verbindung mit mir selbst bin, da vielleicht auch gleich bewusst ansetzen kann und sagen kann, ja, wie könnte ich jetzt das verhindern, dass dann noch was dazu käme? Mhm. Indem ich sage, okay, wenn das E-Mail vielleicht nicht unbedingt heute gelesen werden muss, dann lese ich es gleich einmal gar nicht.
0: Ah.
1: Wenn ich den Anruf jetzt nicht unbedingt entgegennehmen muss, dann mache ich das auch nicht. Und mittlerweile gönne ich mir zum Beispiel auch, dass ich wirklich mein Telefon abschalte. Und dann bin ich halt nicht erreichbar.
0: Großartig.
1: Oder weitere Überreizungsmöglichkeiten, die zum Beispiel dann wären, naja, jetzt schau ich noch geschwind auf Instagram. Das macht ja auch was mit uns, ne? Also da dann wirklich zu erkennen, ich darf mir jetzt eine Insel schaffen, die mich unterstützt. Ich darf Grenzen setzen, ich darf auch um Hilfe fragen. Ich glaube, vielfach ist es auch so, das schaffe ich ja eh selber auch noch. Anstatt zu sagen, ich weiß, das wird ein Tag, gibt es irgendjemanden in meinem Umkreis, der mich da jetzt unterstützen könnte? Also so Inseln der Unterstützung zu schaffen, Inseln des Wohlbefindens, der Regeneration und auch zu sagen, bis daher und nicht weiter, also da ist mein Stopp und das mache ich jetzt für mich, da kommt jetzt nicht noch was dazu. Also all diese Kanäle, die ich sozusagen reduzieren kann, das mache ich jetzt, weil meine Ampel ist auf gelb. Und ganz, ganz wichtig ist, dass wir Strategien entwickeln, um unserem Nervensystem zu signalisieren, dass es sich entspannen kann. Und da gibt es ganz, ganz einfache Tools, erkläre ich dann. Wichtig ist aber üben, üben, üben, üben, weil sonst komme ich in der Situation, die ja sehr unbewusst oft daherkommt, ja, gar nicht auf den Gedanken, ah ja, ich konnte ja ein paar tiefe Bauchatemzüge nehmen, sondern das wird eigentlich so klick. Ja?
0: Ja.
1: Also da haben wir den Vorteil, dass unser Gehirn ja lernfähig ist, Stichwort Neuroplastizität, und dass wir dazulernen können. Was es braucht, ist definitiv Übung. Und ich sage auch wirklich diese Zuwendung zu sich selbst, das Mitgefühl mit sich selbst. Und was kann man da jetzt ganz, ganz konkret im akuten Fall machen? Erstens, die Füße fest in den Boden drücken.
0: Also ja,
1: die Erdung, ganz, ganz ein wichtiges Thema.
0: Ich bin ja sehr auf grün, aber ich übe trotzdem gleich mit.
1: Genau, beste Situation auf grün üben. Weil die Erdung gibt uns jetzt als Menschen einfach auch immer das Gefühl von Sicherheit. Und die kommt uns ja dann in Phase 2, 3 abhanden. Da ist die Überforderung schon da. Ne? Und deshalb dieses Signal ans Nervensystem senden, und das ist simpel, Füße in den Boden drücken. Man kann auch sagen, ja, die Füße spüren, vom Kopf in den Körper, vom Denken ins Spüren. Der zweite Punkt, den man dann machen kann, ist, der Ausatem darf länger sein als der Einatem. Auch das ist ein Signal ans Nervensystem. Wir würden nie länger ausatmen als einatmen, wenn wir in einer Stresssituation sind. Und genau das ist sozusagen, dass der Atem dieses Bindeglied, wo ich wirklich vom Körper auch auf das Nervensystem einwirken kann. Und da kann man mitzählen. Ich kann sagen, ja okay, ich atme bis 4 ein, ich atme bis 6 oder bis 8 aus. Und gibt dem Geist dann auch noch einen neuen Fokus. Na, ich zähle mit.
0: Mach das gerade mal.
1: Ja, sehr gut. Ich zähle mit. Insofern kann ich mich nicht so in meine Gedanken verstricken. Und innerlich sich auch sagen, das ist Überlastung. Ich selbst bin nicht in Gefahr. Sich das auch wirklich bewusst zu machen. Und es sind jetzt drei Strategien. Man kann auch mal schauen, vielleicht wirkt die eine oder andere, man muss nicht alle drei anwenden, aber vielleicht erinnert man sich auch im Zuge dessen an die anderen, wenn einmal eine Strategie zum Beispiel greift. Man sagt, ah ja, jetzt spüre ich mich. Ah ja, jetzt kann ich mir sagen, ich erkenne auch, was gerade los ist, das ist Überforderung, ich bin nicht tatsächlich in Gefahr. Und jetzt erlaube mir ein paar tiefe, bewusste Atemzüge.
0: Also ich habe jetzt alles mitgeübt, ja? Und ich muss sagen, das ist extrem alltagstauglich.
1: Das freut mich.
0: Es war jetzt alles auch, das ist jetzt auch einfach umzusetzen, ja. Also weil ich habe mitgeschrieben, jetzt am Anfang, ich muss immer alles mitschreiben und so. Und da haben wir Stichworte notiert. Und jetzt bei der letzten Übung eben, dass ich mich selber einfach runterhole, also rational auch, ja. Es ist nicht in Gefahr. Also das war jetzt, ich sage mal, gleich integriert, wo ich mir denke, das werde ich dann nachher heute am Nachmittag gleich weiter üben. Und das übe ich auf jeden Fall auf grün jetzt einmal.
1: Sehr gut, ja.
0: Genau.
1: Guter Hinweis.
0: Wenn es gelb ist, dann eben, da ist ja die Zeit auch dann gar nicht mehr, dass ich mir jetzt was überlege, weil da bin ich ja schon wieder in diesem, wie soll ich sagen, diesem
1: Überlebensmodus schon fast.
0: Überlebensmodus, genau. Mhm. Naja, dann, aber das möchte ich wirklich gern, deshalb bin ich jetzt gerade auch ein bisschen ernster, gell? Weil ich denke mir, ja, das kann funktionieren, wenn ich es jetzt mal mitnehme.
1: Ja. Und ich muss auch sagen, weil ich arbeite ja auch sehr viel jetzt, was meine Arbeit betrifft, mit dieser Thematik. Ich habe Fortbildung für Yogalehrerinnen kreiert, genau zu diesem Thema. Ich gebe eine Seminarreihe dazu, die ein Jahr dauert. Auch nicht unbewusst, ne, weil man darf es üben. Ja. Und vielleicht noch ein kleiner Hinweis, der auch mir sehr geholfen hat, auch zu erkennen zum Beispiel, dass ich vielleicht einen inneren Perfektionisten habe. Und das ist ein ganz banales Beispiel, aber ich übe mich darin, meinen Abwasch nicht zu tätigen. Ja, also nicht immer perfekt sein müssen. Das auch zu hinterfragen, warum will ich das eigentlich die ganze Zeit? Habe ich da einen Benefit? Was für einen Benefit bekomme ich? Ist es Lob?
0: Von wem?
1: Genau. Ja,
0: genau. Spannend.
1: Ja, so also ein bisschen so auch in die, ja, ins Hinterfragen kommen, weil es sind oft tiefe Glaubenssätze, die da im Hintergrund arbeiten, gewisse Muster. Du hast es ja auch gesagt, du hast das Kind schon Muster angeeignet. Also das sind Muster, die oft sehr alt sind und derer wir uns bewusst werden dürfen.
0: Ja, spannend. Du, ich danke dir.
1: Ich danke dir auch. Ja, und wie gesagt, ein paar Infos werden wir unten verlinken. Und ja, ich freue mich, wenn wir ein bisschen so Denkanstöße geben konnten.
0: Denkanstöße für eine, weiß ich nicht, zum Teil andere Form des Miteinanders vielleicht.
1: Ja, genau. Voll schön.
0: Also ich möchte mich ganz herzlich bedanken nochmal, dass ich Gast sein durfte.
1: Ich danke dir für deine Zeit und ich danke allen, die uns zugehört haben bzw. zugesehen haben.
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1: Ein herzliches Hallo, schön, dass du wieder mit dabei bist bei Zeit für mich. Worum geht's heute? In St. Pölten gibt es ja seit kurzem einen feministischen Leseclub. Der findet immer im Cinema Paradiso statt und es wird auch bald einen neuen Termin geben, nämlich am Internationalen Frauentag, dem 8. März. Was wird da besprochen beim Leseclub, der im Übrigen offen für alle ist? Bücher, Autorinnen, Feminismus, Lebensrealitäten, Entschuldigung, Liebe, Arbeit und Familie. Ja, und da freue ich mich natürlich sehr, dass die beiden Initiatorinnen heute zu Gast sind und wir werden da ein bisschen drüber sprechen, über euer Projekt. Ja, Ursula Ebel und die Maya Sito.
2: Hallo.
1: Gleich meine erste Frage.
2: Hallo.
1: Wart ihr euch bei dem Namen Feministischer Leseclub gleich einig? Weil ich denke mir, das Wort Feminismus polarisiert ja dennoch auch heute noch im Jahr 2026.
2: Eigentlich war es gar kein Thema für uns. Wir haben uns ziemlich schnell darauf geeinigt, zumal wir beide seit unserer Jugend befassen uns mit feministischen Perspektiven. Ich betrachte mich auch als Feministin, würde ich auch so stolz sagen, sowohl also in sämtlichen Lebensbereichen, sei es beruflich, privat. Und ich habe auch Germanistik studiert und somit war es für mich auch die einzige logische Konsequenz, wenn wir einen Leseclub gründen, dass das ein feministischer Leseclub sein wird.
1: Verstehe.
3: Genau, beim Feministischen wollte ich noch gerne ergänzen, dass uns natürlich klar ist, dass es zum Teil mittlerweile auch schon andere Bewegungen gibt, die vielleicht ähnliche Intentionen haben, zum Teil aber auch ein bisschen andere Intentionen haben. Und somit haben wir sowohl bei unseren Auftritten in den Social Media oder auch wenn wir zusammenkommen, dann thematisieren wir auch den Begriff und machen eben das Tor oder das Fenster so weit auf, dass es eben die Möglichkeit gibt, dass wir auch kurz darüber reden, also jetzt nicht nur über die Bücher oder nur über die Inhalte, sondern eben auch darüber erzählen, was verstehen wir unter Feminismus, wo würden wir gerne das Augenmerk drauf legen. Und es geht eben darum, dass man sich ein bisschen anschaut, wie funktioniert die Gesellschaft, welche Machtstrukturen herrschen vor. Und somit ist es jetzt keine reine Frauenbewegung mehr, diese feministische Bewegung, sondern es ist eher eine Bewegung, eben versucht, möglichst viele unterschiedliche Gruppen von Menschen, Stichwort Intersektionalität, ins Spiel zu bringen, also eher die Menschenrechtsbewegung steht im Hintergrund, aber natürlich braucht man noch etwas, um etwas benennen zu können und uns fing dann am naheliegendsten, dass es sich um einen feministischen Leseclub handeln soll, damit sich eben auch alle gleich was darunter vorstellen können.
1: Ja, finde ich aber total wichtig, dass ihr das jetzt auch nochmal geklärt habt. Mein Verständnis vom Feminismus ist, also entspricht eurem, aber ich denke doch, dass es da ja auch, ja, vielleicht noch Aufklärungsarbeit bedarf und da sehe ich dann euer Projekt wirklich als eine wunderbare Initiative, der eben das auch einem breiteren Publikum sozusagen näher zu bringen, nachdem ihr auch sozusagen ja für alle offen seid. Vielleicht auch gleich einmal die Frage zu eurer ersten Veranstaltung. Habt ihr da bemerkt, dass es eben nicht nur Frauen anspricht?
2: Also unser erster Termin, unser erster Leseclub war tatsächlich weiblich, von weiblich gelesenen Personen besetzt. Gleichzeitig fand ich schön, dass es doch auch divers war, was das Alter anbelangt. Das ist also von 25 bis 65, sage ich jetzt einmal. Und wünschenswert wäre es auf jeden Fall, dass natürlich, also wir sprechen alle an, also Frauen, Männer, alles dazwischen, alle Personen, die sich nicht zuordnen möchten, wollen, können. Und ja.
3: Ja, dann wissen wir in den nächsten Ausgaben, die es ergeben wird, Der Leseclub, wir treffen uns immer so zweimal pro Saison, also zweimal im Frühjahr, in der Frühjahrssaison. Das ist einmal geplant, fix der 8. März, Weltfrauentag oder auch feministischer Kampftag um 16 Uhr. Und der zweite Termin wird im Juni sein und im Herbst gibt es dann wiederum zwei Termine. Und somit haben wir auch schon wieder einige neue Anmeldungen bekommen. Hoffen wir, dass das in den nächsten Jahren, Saisonen wachsen wird und somit wird auch das Publikum oder unsere Gruppe, unser Kreis immer wieder mal auch anders darstellen wird.
1: Das ist so eine Frage, die ich erst am Ende gestellt hatte, aber ich finde, es passt, also hätte, aber ich finde, es passt jetzt an dieser Stelle recht gut. Wie kann ich da dabei sein?
2: Einfach vorbeikommen. Ja, das ist auf jeden Fall möglich und freuen uns drüber. Gleichzeitig wäre es auch schön aus organisatorischen Gründen, wenn man sich davor anmeldet. Also wenn du dich anmelden könntest unter unserer Gmail-Adresse femleseclub@gmail.com, ich hoffe, das war jetzt da korrekt, ist es für uns einfacher, auch vor Ort dann in dem Cinema Paradiso in der Bar die Plätze zu reservieren und dann können wir einfach logistisch wissen, dass wir gut Platz haben. Aber jederzeit auch gerne spontan einfach vorbeikommen. Wir freuen uns über alle, die dabei sind.
1: Ich werde auf jeden Fall die E-Mail-Adresse unten verlinken.
2: Dankeschön.
1: Gerne.
3: Gleichzeitig haben wir immer Bücher natürlich im Programm, dieses Mal sind zwei. Und die bewerben wir auch und kündigen das vorher an. Das entscheiden wir auch gemeinschaftlich, welche Bücher das sein werden. Also zum Teil kann man das dann schon beim jeweiligen Leseclub festlegen fürs nächste Mal oder stehen ein paar zur Debatte. Dann haben wir eine WhatsApp-Gruppe und tauschen uns drüber aus und treffen natürlich eine Entscheidung, weil meistens sind natürlich mehr Titel im Spiel, die vorgeschlagen werden, als jetzt nur ein oder zwei. Und wir haben uns geeinigt auf zwei pro Einheit. Und da macht es natürlich Sinn, dass man eins von den Büchern vielleicht gelesen hat, einen Blick reingeworfen hat. Gleichzeitig ist es aber überhaupt kein Kriterium, das wir so ernst nehmen, dass man nur dann kommen sollte, wenn man das auch sozusagen erledigt hat. Weil es gibt ja viele andere Formen, wie man sich jetzt zum Beispiel mit einem, wir haben uns für das Buch Das Ende der Ehe von Emilia Roark entschieden. Emilia Roark ist eine extrem bekannte Person, da findet man ganz viele Inhalte online, in Podcasts, in Videos. Das heißt, wo sie genau über diese Themen in dem Buch ja auch auf sehr fundierte und professionelle Weise spricht. Somit ist das vollkommen nachvollziehbar und das ist ein bisschen so der Haken an dem feministischen Leseclub, dass natürlich alle sich denken, oh, jetzt muss ich noch 600 Seiten lesen, dass ich zum Buchclub kommen darf. Die erste Runde hatten wir sogar drei Bücher und wir haben dann natürlich gleich in der Runde das und schreiben das auch immer dazu, aber das ist natürlich ein bisschen irritierend und man möchte dann ja auch nicht sozusagen wo dabei sein, wo man sich denkt, man erreichen das gar nicht dazu. Und somit ist natürlich Zeit für die Diskussion, das ist jetzt aber überhaupt, wir reden ja auch viel über andere, da kommt vielleicht dann das Thema, sagen wir mal, auf Arbeitswelt und dann wird ja auch einfach über das Thema Arbeitswelt wollen wir diskutieren. Und da muss man nicht unbedingt an das Buch gelesen haben, wobei wir natürlich auch Lust darauf machen wollen, unterschiedliche Bücher zu lesen.
1: Mhm. Du hast jetzt von einem Buch gesprochen, aber ihr habt ja immer zwei. Was ist denn das zweite am 8.3.?
2: Ja, wir haben uns, also der Modus ist aktuell noch so, dass wir ein Sachbuch haben, eben in dem Fall Das Ende der Ehe, und das zweite Buch ist ein literarisches Werk. Wir haben uns hier eine japanische Autorin vorgenommen, die auch eine Empfehlung war von Teilnehmerinnen, Besucherinnen des ersten Buchleseklubs, und zwar Asako Yuzuki Butter. Auch ein ganz spannendes Buch mit vielen unterschiedlichen Themen. Wir haben auch bei der ersten Ausgabe schon, jetzt auch bei der zweiten Ausgabe, ein Überthema, sozusagen ein Motto, das Selbstbestimmung ist. Bei der ersten Ausgabe hatten wir Kindheit und Jugend und diesmal geht es halt eben stark um Selbstbestimmung, Themen wie Ehe, Rollenbilder, Bild einer, der Mutter auch, es geht aber auch um Körperbilder und aber auch noch viele andere Zugänge. Ich bin selber jetzt noch mittendrin beim Lesen und ich weiß auch noch nicht, wohin es geht in dem Buch. Ich glaube, dass da ganz, ganz viel Stoff zum Diskutieren geben wird.
1: Das klingt auf jeden Fall sehr spannend und ich bin ja, also ich lese sehr gern japanische Autorinnen. Das ist so, ja, da fühle ich mich sehr wohl. Keine Ahnung, warum mich das so anspricht. Also ich meine schon eine Ahnung, aber ich will jetzt nicht über meine Bücher diskutieren. Genau, also ihr bestimmt es dann auch gemeinschaftlich, so wie ich das verstehe.
2: Ja, also okay. Wir hatten das erst einmal, aber es wird ein fixer Bestandteil sein, dass wir uns natürlich auch über Lektüren austauschen, dass dann erzählt wird, das und das Buch hat man gelesen, von dem hat man gehört, hast du das schon gelesen, das hat mir aber nicht so gut gefallen, weil, oder das finde ich problematisch, weil, oder da habe ich mir mehr erwartet, oder auch, dass eben, ja, natürlich sind auch spannend, wenn jetzt zum Beispiel der Nobelpreis vergeben wird, das ist vielleicht eine Autorin, die alle irgendwie interessant finden, also es kann natürlich immer unterschiedliche auch so Aufhänge oder Themen geben, die vielleicht zu gewissen Titeln hinführen. Und das war eben auch deine Anregung, dass wir eben auch Sachbücher mit aufnehmen, dass es eben nicht rein nur Belletristik ist oder literarische Werke, sondern eben auch den Bogen ein bisschen spannen zwischen literarischen Werken und Sachbüchern.
4: Mhm. Und ich finde auch ganz wichtig, dass wir hier so eine Balance halten. Einerseits ein Teil wird kuratiert von uns, sind unsere Vorschläge, wo wir uns Gedanken dazu gemacht haben und gleichzeitig auch einfach dieses Mitspracherecht ist uns eben auch wichtig, weil es ja auch ein Austausch ist und da gehört das auch dazu, dass man mit entscheiden kann, was man denn lesen möchte im nächsten Leseclub.
1: Mhm. Ich habe jetzt sehr oft das Wort Austausch gehört. Ich denke, das war so ein Aspekt, warum ihr diesen Leseclub auch gegründet habt. Aber wie ist konkret so die Idee dazu entstanden? Eine Idee hat man ja eigentlich auch vielleicht mal schnell, also zumindest ich habe oft so Ideen, aber dass man dann auch in die Umsetzung geht.
2: Bei der Ideenfindung, da gibt es also ein ganz klares Vorbild sozusagen oder eine Geschichte, die dazu geführt hat. Und zwar eine Freundin von mir ist von Wien aufs Land gezogen, nach Oberösterreich. Zu einem ähnlichen Zeitpunkt, als ich von Wien nach St. Pölten oder in die Gegend von St. Pölten gezogen bin. Und die hatte auch mit einigen Dingen zu kämpfen, weil natürlich vorher das Stadtleben, dann dieses Leben am Dorf, dann hatte man eben schon seine bekannten Strukturen und Freundinnen und Freunde. Und das ist da eben auch, hat sich eben alles für sie gewandelt und sie hat sich dann eben, hat versucht, so einen kleinen Anker zu finden, um ankommen zu können, leichter. Und hat sich da halt informiert und hat einen feministischen Buchclub in Linz ausfindig gemacht und hat mir dann wirklich über Monate, das sind das glaube ich monatlich statt oder alle 6 Wochen, von diesem feministischen Buchclub wirklich sehr vorgeschwärmt. Also das war wirklich, da hat sie sich drauf gefreut, das war ihr wichtig, das hat ihr Leben in sehr schwierigen, das war natürlich nicht extrem schwierig, aber in dieser ein bisschen herausfordernden Zeit bereichert und leichter gemacht. Und das kam dazu, dass ich mir gedacht habe, also das muss eine tolle Sache sein, so ein feministischer Buchclub. Da habe ich halt recherchiert, was gibt es in Wien, auch überraschend wenig, was gibt es in St. Pölten, gab es noch nichts. Und das war dann eigentlich der Gedanke, dass das eine sinnvolle Sache ist. Und dann war auch der Ort für mich gleich ganz klar. Ich habe mir gedacht, wenn es das geben soll und wir da unsere Energie reinstecken, dann gibt es da einen Ort, und das ist das Cinema Paradiso. Weil wie wir so Jugendliche waren, da ist das gerade frisch gegründet worden. Jetzt kann man gleich rausfinden, wie alt wir sind. Da war das halt was ganz was Neues und in dieser St. Pölten Landschaft war das echt ein herausragendes Beispiel und es war total toll zu sehen, was es noch alles gibt oder geben kann in so einer Stadt. Und hat sicher so meine Jugend und meine späte Jugend und so erwachsen werden in kultureller Hinsicht geprägt, mitgekriegt, natürlich. Mhm. Dann haben wir dort angefragt und wir waren glücklicherweise gleich an Bord und haben das auch toll gefunden und halt als eine sinnvolle Initiative, die sie gerne unterstützen wollen. Und somit haben wir da eine ganz tolle Kooperation und stimmen uns in Bezug auf die Termine ab. Jetzt ist es dann eben das nächste Mal am Weltfrauentag, da wird es dann auch einen Kinofilm natürlich geben, der sich auch ähnlichen Themen widmet, der beginnt die Folge um 18 Uhr. Alle Infos findet sich sowohl natürlich auf der Website von Cinema Paradiso als auch bei uns. Das heißt, wir machen da so ein bisschen ein Programm, das auch verschränkt ist, gerade an diesem Tag, wo man eben vorher zum Beispiel zum Leseclub gehen kann oder nur im Schulverband ist und dann zum Kino geht oder dass ein Teil von unserer Gruppe einfach mit in den Kinosaal wandert.
3: Und das nächste Mal haben wir den Juni angedacht, das ist dann so rund um die Pride, die es jetzt auch in St. Pölten gibt. Genau. Da macht das Kino was und wir haben gedacht, das könnte thematisch eben sich auch gut ergeben.
1: Auf jeden Fall, ja. Und ich habe vorher gehört, ihr sitzt dann an der Bar?
3: Genau. Wir sind in diesem Nebenraum, da gibt es ja zwei Räume in der Bar. Ich glaube, also es gibt halt den Hauptraum und dann gibt es noch einen zweiten Teil von der Bar. Und da ist einfach ein Bereich für uns reserviert. Deswegen ist es natürlich fein, wenn wir im Vorfeld wissen, wie viele kommen. Zuletzt sind sich auf mehreren zusammengerückten Tischen ganz gut ausgegangen. Damit es beim nächsten Mal sein wird, wie viele wir dann sind. Im Sommer kann man sich auch raussetzen, dann ist das ja wieder ein bisschen ein anderes Thema. Das ist ja eher in den Wintermonaten, wo dann eben Platz für ein Thema sein kann. Im Sommer ist das ja wieder irgendwie, hat das eine andere Dimension.
1: Ja, sehr spannend. Da teile ich auf jeden Fall eure Begeisterung, was das Cinema Paradiso betrifft. Bin ja auch in St. Pölten geboren und aufgewachsen. Ja, eine andere Frage wäre, dass ich mir denke, dass unser Leben ja durchaus jetzt schon überaus von digitalen Inhalten geprägt ist. Und ich dennoch glaube, oder zumindest vernehme ich das ja auch bei mir, dass diese Liebe zum Buch dennoch noch existent ist. Und ja, vielleicht wollt ihr da so euer Geheimnis zu der Liebe zu Büchern lüften?
3: Ich glaube, du startest mal, du bist doch ein bisschen besser vorbereitet. Mach ich weiter. Also zum einen ist das Digitale ja extrem präsent, klar. Und wir lesen ja auch alle viel digital die ganze Zeit. Das ist irgendwie Alltag geworden. Und gerade das führt aber für mich auf jeden Fall auch dazu, dass ich das umso mehr schätze und das belegen auch so Statistiken, wie ich mir angeschaut habe. Also die Leute lesen auch auf Readern und es gibt ja E-Books logischerweise, aber im Gegensatz zu dem, was man erwartet hat, sind die E-Books nie so durchgestartet und haben dann extrem viel am Markt verdrängt, sondern der Großteil der Leser und Leserinnen liest gedruckte, also jetzt wenn wir über literarische Titel reden, lesen gerne gedruckte Bücher und das hat sich also das heißt Kulturtechnik überhaupt noch nicht abgelöst worden. Und bei mir ist es so, dass ich sowohl sehr gerne Bücher auch auf dem Reader lese, also ich habe einfach ein iPad und schiebe da die PDFs drüber. Das ist natürlich super praktisch, weil dann habe ich auf meinem iPad 170 Romane und kann natürlich ein bisschen rumschauen und dann lese ich vielleicht ein Buch, weil ich mir denke, das wird sich jetzt irgendwie ganz gut ergeben. Und es ist natürlich praktisch, wenn man unterwegs ist und man nicht immer drei, vier Bücher oder zwei, drei Bücher mitschleppt. Aber natürlich ist es auch sehr angenehm, wenn man sein gedrucktes Buch und eben mit all den Aspekten, die ein Buch haben kann, eben bei sich hat. Weil klar, das hat sich ja auch, finde ich, in den letzten Jahren auch nochmal entwickelt, dass ja auch das Buch an sich, da legen gewisse Verlage auch viel Wert drauf, das Buch an sich hat sich ja total verändert und erweitert. Also es gibt ja jetzt viel mehr Lösungen, was das Layout angeht, dass eben auch das Buch an sich schon eine Geschichte erzählt oder eine Botschaft überbringt, etwas zeigen möchte, einen künstlerischen Aspekt hat, ein gewisses grafisches Konzept eben hat und auch das Buch an sich ist dann eben schon, hat natürlich relevant.
4: Vielleicht auch nochmal zu diesem Aspekt des Austausches und des Miteinanders, das auch ein Buch mit sich bringt. Das ist ja auch nicht nur eine reine Aktivität, die ich ganz alleine mache, vielleicht ja. So eine spannende Anekdote, oder die ich gerne erzähle oder zurückdenke, ist auch, dass die Freundschaft zwischen uns beiden ist auch tatsächlich über Bücher entstanden. Das ist total spannend. Ich habe eigentlich in meiner Kindheit nie wirklich gelesen und erst dann im Gymnasium, als wir in der Schule gemeinsam in einer Klasse waren, hat dann die Ursi mir ein, zwei Bücher mal so rübergeschoben und irgendwie dadurch ist unsere Freundschaft dann irgendwie auch erst entstanden und hält bis heute viele, viele Jahre später. Und das finde ich ist auch ein ganz besonderer Moment. Und das finde ich auch so wichtig an unserem feministischen Leseclub, dass wir halt gemeinsam uns mit einem Buch, einem Thema dann vielleicht auch noch wirklich befassen und austauschen können, weil oft ist so wenig Platz auch dafür. Man unterhalten sich über Filme, irgendwie über Serien. Das ist irgendwie so, ja, trifft sich mit Freunden und redet drüber am Tisch irgendwie, aber Bücher? Ja, vielleicht hat man zufällig eines gemeinsam gelesen. Und so ist es wirklich, dann hat man genau das Thema, das Interesse, das uns alle verbindet. Und das fand ich auch eben ganz, ganz spannend und schön beim ersten Termin, dass wir so eine bunt zusammengewürfelte Truppe waren von Frauen und haben aber total, ja, es war irgendwie total, das wird man sich eh schon ewig kennen und hat über diese Bücher gesprochen und das war wirklich schön.
3: Was eben auch schön ist, wenn wir da zusammenkommen und eben auch mit anderen zusammenkommen, sind natürlich die unterschiedlichen Sichtweisen, weil wir sind, also kennen uns lange und sind irgendwie ähnlich sozialisiert und haben ähnliche Interessen, natürlich oder auch nicht natürlich, aber natürlich, wenn andere dann noch in die Gruppe reinkommen, die Bücher, die ein ganz anderes wichtiges Thema in dem Buch finden, das für uns jetzt zum Beispiel gar nicht so präsent war oder dass wir das gar nicht gestört hat oder uns nicht groß aufgefallen ist. Und vielleicht zum Beispiel eine Freunderrunde, die schon älter ist, die sagt, das habe ich jetzt schon 100 Mal gelesen oder der Charakter hat mich gestört, weil das war ja schon vor 30 Jahren ein Thema. Also dass eben diese, dass das sehr spannend sein kann, wirklich überraschend. Welche Schwerpunktsetzungen möglich sind und was für Diskussionsbedarf oder einfach ja was zu Meinungen führt und welche Themen wir dann besprechen. Mhm. Wir geben am Anfang immer so ganz kurze Inputs zu den Büchern, stellen die Autorinnen vor, wobei das die meisten wahrscheinlich logischerweise schon kurz am Handy nachgelesen haben. Aber dann geht es primär darum, dass wir uns darüber austauschen, welche Inhalte uns da beschäftigen. Das sind natürlich eben überwiegend feministische
1: Inhalte. Ja, ich finde es wunderschön und ich kann das auch nur bestätigen, jetzt nicht, dass Freundschaften dadurch entstanden sind, durch Bücher, aber dass in meinen Freundschaften, diese Freundschaften durch Bücher befruchtet wurden. Auch mit einer Freundin, da haben wir so eine Tradition, wir schenken uns immer zu Weihnachten jeweils ein Buch. Und dass man dann auch so den Geschmack des anderen trifft, finde ich auch so schön, weil man kann ja, also zumindest mir ist es wichtig, dass ich dann nicht irgendein Buch schenke, sondern man schon vorher Gedanken macht, was holt diese Person jetzt gerade ab oder gibt vielleicht eine neue Perspektive oder unterstützt. Genau. Und das ist vielleicht eine etwas persönliche Zwischenfrage, aber ich tue mir ja dann auch sehr schwer, Bücher auszusortieren. Und ich habe das zuletzt gemacht und habe mir gedacht, jetzt frage ich gleich euch zwei als Bücherexpertinnen, ob ihr wisst, ob man die vielleicht sinnvoll irgendwo hinbringen kann.
3: Ja, es gibt ja diese Bücherschränke in St. Pölten. Da habe ich halt jetzt, da gebe ich die Bücher hin, die ich...
1: Gibst du die hin?
3: Ja, die gebe ich da hin, weil... Also ich merke schon, dass da, also ich habe das ein bisschen beobachtet und mir kommt schon vor, dass es da einen gewissen, also dass da nicht die Bücher liegen bleiben, bis sie mehr oder weniger halb verrottet sind, sondern dass die mehr Leute, also das Sortiment innerhalb dieser kleinen Box ändert sich, was ich als gutes Zeichen sehe.
1: Ja, super.
4: Ich finde, eine gute Option ist auch immer die E-Maus-Gesellschaft zum Beispiel, dass man dort die Bücher hinbringt, aber auch in jeder kleinen Gemeinde gibt es oft, also die meisten haben eine kleine Bücherei, und die freuen sich auch immer über gut erhaltene Bücher, dass man die dort eben spendet.
1: Ja, und ich denke mal, wenn man so ein Buch inspiriert hat, das hängt ja immer das Herz ein bisschen dran, zumindest ist das bei mir so. Und wegwerfen ist jetzt keine Option. Genau. Und danke für den Tipp. Ja, wann habt ihr denn begonnen, feministische oder zumindest weiblich konnotierte Autorinnen zu lesen?
4: Tatsächlich schon in der Jugend, würde ich sagen, so diese Standardwerke von Simone de Beauvoir, Das andere Geschlecht, auch Alice Schwarzer war damals ein Thema. Ich meine, das Buch von Alice Schwarzer ist, glaube ich, aus den 70er Jahren. Mhm. Aber das war dann trotzdem noch Simone de Beauvoir, der nächste Schritt sozusagen. Und dann tatsächlich, und das fand ich super spannend, erst wieder so ganz intensiv 2018, das weiß ich, weil da meine Tochter geboren wurde, also mein erstes Kind auch. Und da habe ich dann tatsächlich während der Schwangerschaft und dann vor allem beim Stillen ganz, ganz lange ein feministisches Buch nach dem anderen gelesen. Also wirklich auch Sachbücher, das war mir, also da bin ich so richtig reingekommen und das war mir total wichtig und habe dann auch bewusst mich entschlossen und ich habe es bis zu einem bis zu vor einem halben Jahr durchgezogen, nur weibliche Autorinnen auch gelesen.
1: Tatsächlich?
4: Genau. Und das ist eigentlich auch sehr einfach und das waren fast ausschließlich auch zeitgenössische Autorinnen. Und habe dann auch einen Science-Fiction-Roman hatten, bis ist dazwischen gekommen, ein chinesischer. Wobei auch hier die feministische Perspektive sehr spannend ist, die drei Sonnen. Weil auch hier sind, es geht um Physik und es sind starke Frauen in einer wissenschaftlichen Position, die hier ihre Themen einbringen. Also eigentlich auch feministisch so, sozusagen.
1: Mhm. Klingt interessant.
3: Wir mit dem Fall anschließen, mit der Jugend, weil wir haben ja eben ähnliche Bücher gelesen. Ich glaube, da von Alice Schwarzer haben wir auch ausgetauscht.
1: Ja.
3: Und dann habe ich Literaturwissenschaften studiert an der Uni Wien und da waren dann natürlich, das ist jetzt gerade in wissenschaftlichen Kursen auf jeden Fall noch ein Thema, sehr viele männlich gelesene Autoren präsent im Studium. Und somit war das gar nicht so einfach, so sozusagen das mitzubekommen automatisch. Und dann habe ich mich auch entschieden, dass ich Gender Studies studiere. Dann habe ich eben Gender Studies studiert. Da spielt natürlich jetzt die Bell Hooks keine so große Rolle, aber ich bin auf meine Ahnung gekommen. Ich bin auf die Bell Hooks zum Beispiel gekommen und auf einige andere AutorInnen, die jetzt vielleicht eher so im Bereich des Essays oder des kritischen Essays angesiedelt sind, aber die dann wieder so nächste Schritte waren, zu Recherchen, die mich dazu gebracht haben, dass ich Werke von anderen Autorinnen gelesen habe. Da war dann die Sadie Smith zum Beispiel mal eine wichtige Autorin, wo ich einige Werke gelesen habe. Oder die Chimamanda Ngozi Adichie waren auch einige Werke, wo ich gewöhnt auch mal Bücher ausgetauscht habe. Und das ist halt dann so Schritt für Schritt gegangen. Und auch in der österreichischen Literatur gibt es da ganz, ganz großartige Autorinnen. Da hatte ich zum Beispiel vor allem die Marlin Haushofer. Da kennt man ja vor allem einen Roman von Edith Band, der beschäftigt. Wobei eben, das ist ein ganz herausragender Band auf jeden Fall, aber es sind auch ganz viele tolle kurzprosa Erzählungen, andere Romane und so weiter geschrieben. Und somit ist das halt so, dass einfach so nach und nach entwickelt, dass, dass meine Augen mehr auch Autorinnen und auch Autorinnen liegt, die eben auch feministische Themen beschäftigen.
1: Mhm. Ja, sehr spannend. Die Wand an, an das Buch und auch an die Verfilmung kann ich mich gut erinnern.
3: Mhm.
1: Mhm. Gibt es ein Lieblingsbuch?
4: Schwierig zu sagen, das Lieblingsbuch nein, aber Bücher, die mich begleitet haben, auf jeden Fall in diversen Lebensabschnitten. Also in der Jugend war sicher ganz stark Hermann Hesse, Siddhartha, war da sozusagen Jugendbuch, aber auch viele diese autobiografischen Romane von Thomas Bernhard, die waren auch sehr prägend. Und später dann jetzt, wie schon erzählt, zu meiner Schwangerschaft habe ich von Nino Haratischvili das achte Leben gelesen. Das ist ein 1000-Seiten-Wälzer, aber der hat mich so beeindruckt, das wirkt noch heute ganz, ganz stark nach. Und im letzten Jahr habe ich mich viel mit Identität befasst. Ich bin in Kroatien geboren und da war natürlich Toxische Pommes mit Ein schönes Ausländerkind. Das hat mich total abgeholt und fand ich super spannend zu lesen. Also eher so als das.
3: Ich kann mich dem anschließen mit dem Lieblingsbuch, das ist natürlich nicht leicht. Ich habe jetzt vorher auch schon ein paar Namen genannt. Viel beschäftigt habe ich mich auch, weil ich auch ganz gerne natürlich so dann die Lebensgeschichten ein bisschen recherchiere oder halt auch in so, also es interessiert mich auch, wie waren eben die Lebensumstände. Man kann sich das ja oft gar nicht so gut vorstellen. Wie war das für Frauen vor 100 Jahren, ihren Alltag zu leben? Wie war das vor 150 Jahren? Wie war das vor 200 Jahren? Also wir haben alle von so einen Blick bis zum, oder auch Erfahrungen oder Erzählungen bis zu circa zum Zweiten Weltkrieg dieser Zeit. Aber alles davor ist dann eben schon nicht mehr so über die Generationen so einfach vermittelt. Und jemand, wo ich mich da sicher mehr beschäftigt habe, ist zum Beispiel Virginia Woolf, dass ich ihre Werke gelesen habe, aber auch ihre Tagebücher gelesen habe, ihre Biografie gelesen habe, und mich dann sozusagen drinnen, dass ich eben auch das Feine an Büchern, die eben auch Gegenwartsthemen oder zeitgenössische Themen aufgreifen, dass man eben die Möglichkeit hat, das sind ja auch Belege für eine ganz andere Zeit, also man taucht in ein anderes Leben ein, über die Tagebücher zum Beispiel, aber man taucht auch in eine andere Zeit ein, indem man eben die Bücher aus der jeweiligen Zeit, die in der Zeit spielen, lesen. Es gibt noch eine andere tolle Autorin, die Tove Ditlevsen, die hatten wir auch in unserem ersten feministischen Leseclub, die eine ganz beeindruckende Kopenhagener Trilogie über ihre Kindheit, ihre Jugend und ihr Leben als junge Frau oder als Frau geschrieben. War auch sehr, sehr eindrücklich. Also das sind jetzt einmal so zwei Autorinnen, wo Dinge sozusagen sich gebannt haben oder die mich eben auch beschäftigen. Und das ist eben auch das Schöne, die meisten haben ja glücklicherweise einige Bücher geschrieben und da kann man immer noch so denken, ah, die zwei, die habe ich ja noch offen und dann bleiben die. Wobei ich eben auch in der Jugend ganz viel natürlich nicht nur Autorinnen gelesen habe. Und das ist, also das war dein Ansatz mit den feministischen oder weiblich gelesenen und weiblichen Autorinnen, da ich auch beruflich mit Literatur zu tun habe, ist es bei mir gar nicht möglich, dass ich jetzt das so auswähle, weil es gibt einfach Bücher, die gelesen werden sollen, gelesen werden müssen für Veranstaltungen, für Literaturkritiken, für Besprechungen, für Jury-Sitzungen. Das heißt, da lese ich eine ganz große Bandbreite und lese auch ganz viele Texte von Autorinnen oder auch Autoren, für denen ich nicht greifen würde. Zum Beispiel Stichwort alte weiße Männer. Oder Liebeslyrik von alten weißen Männern würde jetzt kein Buch sein, das mich jetzt so natürlich anspricht, wenn ich jetzt das Cover vielleicht sehe oder hinten lese, um was es geht. Und gleichzeitig ist es eben auch sehr, sehr beeindruckend eben zu sehen, wie viel im literarischen Text oder in Texten generell möglich ist an Herangehensweisen und der Beziehung.
1: Sehr spannend. Ich kann mir gut vorstellen, dass da vielleicht die eine oder andere Anfrage nach Buchempfehlungen an euch herangetragen wird. Habt ihr das Gefühl, dass feministische Bücher von Männern kaum gelesen werden?
4: Es kommt immer darauf an, in welchen Kreisen oder in welchem Umfeld man sich bewegt. Wenn ich jetzt auf so mein unmittelbares Umfeld, sei es jetzt da wirklich engere Freunde oder weiterer Bekanntenkreis, vielleicht auch berufliches Umfeld, schaue, gibt es schon das Vorurteil, feministische Literatur hätten Inhalte zum Thema, die rein Frauen ansprechen. Also da gibt es, glaube ich, schon dieses Vorurteil und sie können sich dann nicht mit der Lebenswelt identifizieren. Und da ist auch wieder das Thema Austausch ganz wichtig. Also da, je enger ich einer Person stehe, umso mehr kann ich in die Tiefe gehen. Da ist mir wichtig, dass man einfach diese Vorurteile aufbricht. Also wir haben es am Anfang schon erwähnt, es geht um eine Menschenrechtsbewegung und das sind sehr viele Themen, die sehr wohl Männer betreffen. Und das auch wenn es um Kinder und Erziehung geht, also wir beide haben auch Söhne, wenn man das so privat auch sagen kann, und da spielt das natürlich ganz, ganz stark auch eine Rolle. Und da finde ich, kann man auch immer gut auch Buchtipps geben, die da vielleicht auch ein bisschen einfach oder zugänglicher sind, sage ich mal. Also ich empfehle dann immer gern den Ursprung der Welt, der Mensch, wie heißt es?
5: Der Welt.
4: Oder Ursprung der Welt, ein Comic von Liv Strömquist.
1: Okay.
4: Also den finde ich ganz, ganz toll, also wirklich so ein Graphic Novel Comic. Da geht es eben auch um Rollenbilder und Mythen und da wird ganz, ganz viel aufgeklärt, finde ich ganz großartig. Oder auch von Margarete Stokowski, eine deutschsprachige Autorin, untenrum frei heißt das. Ich finde, das wird auch dann in kurzen Kapiteln relativ einfach zugänglich auch das Thema Patriarchat besprochen. Und das empfehle ich immer so als Einstieg, so, hey, lest euch das durch, dann habt ihr ein ganz anderes Bild von Feminismus, als es vielleicht im Geschichtsunterricht gelernt habt.
1: Dankeschön, ja. Okay. Ich habe ja gar nicht gewusst, dass ihr Kinder habt. Also euer Leben scheint ja sehr, sehr angefüllt zu sein. Zumal ich auch die Information habe, dass die Maya zum Beispiel an der USDP, also der ehemaligen FH in St. Pölten, arbeitet und die Ursula Literaturvermittlerin ist in der Österreichischen Gesellschaft für Literatur und auch Literaturbesprechungen und dergleichen für Zeitungen und Zeitschriften schreibt. Also Euer Tag ist wirklich, glaube ich, sehr voll. Wie viel Zeit bleibt euch denn da dann eigentlich noch, um Bücher zu lesen? Beziehungsweise, was mich jetzt auch noch interessieren würde, lest ihr auch mit euren Kindern?
3: Auf jeden Fall. Das ist sehr positiv. Also meine Kinder sind noch sehr klein. Da ist Lesen noch ganz, ganz toll. Ich bin mir ganz sicher, dass wir da noch andere Phasen durchleben werden. Aber sie sind jetzt 3 und 5.
1: Ja.
3: Und für sie ist Lesen großartig. Und es ist sehr schön, wie großartig das sein kann. Und wie positiv Bücher schauen, Bücher lesen, wie es was vor sein kann. Also das ist natürlich wunderbar. Und wenn natürlich die Kinder ein bisschen älter werden, erstens gibt es schon so tolle Kinderbücher, da kann ich auch eine ganze kleine Geschichte erzählen. Zum einen, aber natürlich werden sie auch ein bisschen größer und dann gehen auch schon Dinge, wo einfach mehr Text vorhanden ist, was für mich natürlich auch wiederum positiv ist. Dann bin ich vor kurzem darüber ausgetauscht, da gibt es einfach ganz tolle Klassiker, Astrid Lindgren-Bücher, Christine Nöstlinger-Bücher und da macht das Vorlesen auch wirklich gut viel Spaß.
4: Absolut. Und meine Tochter, wenn man das jetzt ausrichtet, die hat jetzt in der ersten Klasse begonnen und die liest jetzt schon ganz fleißig nach einem Semester und das ist für mich so richtig, also so schön zu sehen, wie sich einem Kind einfach das Lesen erschließen kann und wie die Welt auf einmal auch noch mal größer und offener wird, indem es jetzt plötzlich überall Texte gibt und ich sehe, wie sie Bücher sich schnappt, wie ich ihr immer vorgelesen habe und sie kann das jetzt einfach selber vorlesen. Und was mir auch total wichtig ist, es ist natürlich angenehmer, wenn man seine Ruhe hat und konzentriert alleine lesen kann. Doch es ist mittlerweile, und das ist mir auch einfach ein wichtiger Aspekt, und jetzt, wo die Kinder auch schon ein bisschen älter sind, geht das auch besser, dass ich auch in Anwesenheit der Kinder lese. Also ich sitze in meinem Sessel am Sofa und lese und sie schauen sich parallel dazu ein Bilderbuch an. Und ich finde, das ist ja auch etwas Schönes Gemeinschaftliches, aber auch, man hat auch einfach eine Vorbildfunktion, dass man eben nicht ständig am Handy herumscrollt, sondern eben, dass sie auch sehen, ja, ihr, meine Eltern, die schauen sich ein Buch an, die lesen konzentriert, nehmen sich Zeit für sich und da darf ich mich auch mal ein bisschen zurücknehmen oder ich kann, Mama kann jetzt nicht gleich antworten, weil sie will noch die Seite oder den Satz fertig lesen. Also das finde ich auch ganz wichtig.
1: Ich habe mir immer gewünscht, dass ich so die Lesetante werde für meinen Neffen. Einstweilen sind wir dort noch nicht. Die Aufmerksamkeitsspanne ist noch nicht gegeben, aber ich bleibe dran. Bücher an sich interessieren ihn auf jeden Fall, mal schon das Haptische an sich. Das gefällt mir, ja. Okay, das war's eigentlich von meiner Seite mit den Fragen. Gibt es vielleicht von eurer Seite noch etwas, wo ihr sagt, das ist euch wirklich wichtig oder das würdet ihr gerne auch noch jetzt mitgeben?
3: Wir bedanken uns, dass wir hier sein konnten. Vielen Dank, also wir sind wirklich sehr glücklich, dass es jetzt diese Aufnahme gibt und dass sie ausgestrahlt wird. Vielleicht noch eine Anmerkung, was auch schon ein Gedanke ist natürlich dahinter. Primär wollen wir uns über Bücher austauschen. Andererseits ist auch relevant, dass wir natürlich so eine Art Netzwerk sein wollen, dass wir uns vernetzen wollen, dass es ein Ort ist, wo feministische Themen Platz haben, der für alle offen ist, gleichzeitig aber eben auch so eine kleine, ich würde jetzt nicht sagen Bubble, weil das ist so abgeschlossen, das sollte gerade nicht sein. Aber es ist ein Raum, wo man zusammenkommen kann und der eben so eine feministische Insel in St. Pölten darstellt. Nicht die einzige, aber eine. Und es ist schön für uns, dass es generell, egal wer den gegründet hat und egal wer da kommt und egal wie viele kommen und auch egal wie oft es jetzt genau stattfindet, aber dass es eben diese Idee und das Vorhaben, dass wir dass das Realität werden konnte von einem feministischen Leseclub. Und das wirklich Schöne, wenn ich da noch ergänzen darf, ist, was ich nicht erwartet hätte, ist, dass es so viel Unterstützung, also es hat sich schon das Netzwerk in St. Pölten so etabliert, also wir haben so viel Unterstützung bekommen, eben einerseits, dass du uns einlädst zum Podcast, dass uns andere Institutionen aus der freien Szene, die uns da wirklich auch auf Instagram zum Beispiel unterstützen, aber einfach bei der Bewerbung helfen. Und das finde ich total schön, dass man hier in St. Pölten, obwohl es so klein ist und man vielleicht glauben würde, es ist ein bisschen Konkurrenz da, weil eben weniger Personen, weniger Angebot, aber eigentlich hilft man sich da gegenseitig und das ist echt wunderbar. Und wir freuen uns sehr auf den 8.3. 16 Uhr im Cinema Paradiso.
1: Genau, auf jeden Fall dabei sein. Ich kann leider nicht, weil ihr habt mir jetzt wirklich Lust gemacht und mein Interesse geweckt, da mit dabei zu sein. Bitte?
3: Im Juni.
1: Ja.
3: Kannst du dabei sein.
1: Gerne. Natürlich bin ich ja froh, wenn ich vorher das Buch oder die Bücher kennenlerne. Aber wir sind ja eh schon in Verbindung. Ja, wie schaut es denn von eurer Zeit her aus? Weil wir würden jetzt dann zum zweiten Teil von Zeit für mich kommen. Habt ihr da Zeit? Wollt ihr noch dabei sein?
4: Ja, ich glaube, das geht so gut aus, ja.
1: Okay. Ich habe nämlich mir gedacht, das Thema Augen-Yoga passt sehr gut zum Lesen zumindest. Und auch gut zum Stress abbauen, beziehungsweise sind ja die Augenmuskeln mit der Nackenmuskulatur verbunden und auch da kann sich dann einiges an Verspannung lösen. Des Weiteren sind ja die Augen, würde ich jetzt einmal sagen, schon überbeansprucht durch das viele Bildschirmlesen oder die Bildschirmarbeit, wo man immer sehr genau fokussieren muss, selten den Blick in die Ferne schweifen lassen kann. Und so wie alle anderen Strukturen im Körper brauchen auch die Augen Abwechslung. Und das kann zum einen jetzt dazu führen, dass die Augen sich entspannen, dass die Tränenflüssigkeit angeregt wird, dass die Augenmuskulatur gekräftigt wird. Also es ist an und für sich auch so, dass sich Probleme, was die Augen betreffen, dadurch verbessern lassen. Ich muss gestehen, ich habe es noch nicht so kontinuierlich praktiziert, dass ich meine Brille abgeben kann, aber ich werde mir das vornehmen. Die ganze Sache können wir im Sitzen machen. Alle, die uns zuhören oder zuschauen, können vielleicht auch darauf achten, ob sie sich so im Raum platzieren können, dass sie den Blick dann auch in die Ferne schweifen lassen können. Und ansonsten schlage ich vor, dass ihr euch mal eine bequeme Sitzposition aussucht. Im besten Fall aufgerichtet und mit den Füßen gut geerdet. Ja, und dann könnt ihr die Augen für einen Moment schließen. Mal die Augen rasten lassen. Auch weich werden lassen. Und dann schau mal, ob es für dich jetzt angenehm ist, ein paar tiefe Atemzüge zu machen, bewusst einzuatmen über die Nase. Und auch bewusst und vielleicht sogar ein bisschen länger über die Nase auszuatmen. Du kannst mit dem nächsten Einatmen nochmal so deiner aufrichten.

für dich stimmig ist, dann kannst du die Augen jetzt gerne öffnen und einmal auf 1 Uhr schauen. Dann auf 2 Uhr, 3, 4, 5, 6, 7, 8, 9, 10, 11 und 12 Uhr. Und schließe deine Augen wieder, schenke ihnen die Möglichkeit, der Übung nachzuspüren. Und wenn du bereit bist, dann gehen wir jetzt sozusagen die Stunden in die andere Richtung durch. Wir beginnen bei 12 Uhr. Und dann richtest du den Blick auf 11 Uhr, 10, 9, 8, 7, 6, 5, 4, 3, 2, 1 Uhr. Nun gerne noch einmal die Augen schließen. Für einen Moment die Augen rasten lassen, sodass sie sich entspannen können. Und die nächste Übung lädt dich dazu ein, dass du abwechselnd nach oben und unten blickst. Das heißt, wir können die Augen nun wieder öffnen, richten den Blick nach oben und nach unten. Nach oben, nach unten. Nach oben, nach unten. Nach oben, nach unten, nach oben, nach unten, nach oben, nach unten. Einmal noch nach oben und nach unten. Jetzt schauen wir nach rechts und nach links. Wiederum, der Kopf bleibt ganz stabil, die Augen bewegen sich. Wir schauen nach rechts. Wir schauen nach links, nach rechts, nach links, nach rechts, nach links, nach rechts, nach links, nach rechts, nach links und gerne einmal noch nach rechts. Und wieder nach links. Dann kannst du die Augen gerne einmal noch schließen. Und versuch dann auch mal so ein bisschen zu blinzeln. Nun werden wir unseren rechten Daumen ausstrecken. Schau, dass dein Arm entspannt bleibt. Vielleicht kannst du ihn sogar abstützen und wir fokussieren nun einmal den Daumennagel und dann schau über den Daumen hinweg in die Ferne. Daumennagel fixieren, in die Ferne blicken. Daumennagel, in die Ferne. Du kannst es gerne auch mit dem Atemrhythmus kombinieren. Nagel und Ferne. Nagel und Ferne. Nagel und Ferne.

0: einmal noch, Nagel und Ferne. Nun mache ich jetzt auch mit euch gleich den Versuch, nehme mal den zweiten Daumen dazu und schaue jetzt, welcher größer ist. Ich weiß nicht, ob es bei euch funktioniert, aber den wir da jetzt im Spiel hatten, der ist dann irgendwie größer. Ja? Ja, und bevor wir sozusagen dann noch die Serie abschließen, reib deine Hände und deine Brille auf hast, kannst du die jetzt auch gern runternehmen. Und wenn deine Hände warm sind, dann leg sie über deine Augen. Nimm die Wärme auf. Und wenn du bereit bist, dann kannst du gerne wieder deine Augen öffnen. Und vielleicht magst du dir das so zur Gewohnheit machen, bevor du zu lesen beginnst, so eine kleine Augenübungsserie, so ein kleines Ritual. Dann danke ich euch beiden ganz herzlich für eure Expertise.
1: Danke auch für die Einladung.
0: Sehr gern.
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3: Einen wunderschönen guten Abend. Ich hoffe, ihr da draußen seid ebenso motiviert wie unser Einsprecher gerade. Es ist Samstagabend und welche Zeit würde es besser geben, um Live-Musik zu hören und zu feiern? Und die gibt es heute wieder hier bei uns auf CR94.4. Ich habe wieder eine Freiraumsendung für euch vorbereitet mit Live-Musik direkt hier aus St. Pölten. Und dieses Mal feiern wir ganz besondere Musik, denn es handelt sich gleichzeitig um den Abschied einer Band von ihrem Bühnengeschehen. Und so ein Meilenstein ist es auch in der Bandkarriere, muss man ehrlich gesagt so sagen. Und der gehört natürlich gebührend gefeiert. Das hat Nucleus Mind absolut gemacht am 18.04. im Freiraum. Und davor hat auch ein St. Pöltener schon für ziemlich gute Stimmung gesorgt. Das war Hagen und den hören wir jetzt live hier auf CR94.4.
4: Guten Abend. Hallo St. Pölten.

Dankeschön. Schönen guten Abend, St. Pölten. Ich freue mich sehr, dass ich heute zum dritten Mal mittlerweile da sein darf und die Show öffnen darf, den Abend öffnen darf für Nucleus Mind. Ich glaube, es ist ein großes Geschenk, das wir jeden Tag aufs Neue erleben dürfen. Und solange wir das tun können und tun dürfen, ist das wunderbar. Aber irgendwann ist die Reise auch zu Ende und der nächste Song geht genau zu diesem Thema, handelt genau von diesem Thema. Dieser Song heißt God Knows When.

God knows when. Wir wissen nie, wann es zu Ende ist. Und manchmal beschäftigen einen die Dinge länger, als man glaubt, dass sie einen beschäftigen. Und der nächste Song handelt genau davon. Er heißt Funny Honey.

Mein nächster Song für euch ist im letzten Jahr auf allen verfügbaren Streaming-Plattformen erschienen und es gab auch ein Musikvideo dazu und das ist ein Song, da ist es im Songwriting-Prozess meistens so, dass ich dann irgendwas aufschnappe, irgendwelche Themen, Nachrichten und manches Mal muss ich mich wirklich ärgern über die Nachrichten und bevor ich dann den Frust draußen irgendwo weitererzähle, schreibe ich meistens Songs drüber und einer davon ist der hier, der sich Pledge Allegiance nennt.

Und ich hoffe, es ist bei euch unten mindestens genauso heiß wie hier auf der Bühne. Mein nächster Song handelt davon, dass wir Menschen immer wieder dieselben Fehler machen. Und ich wünschte mir manchmal, wir würden sie nicht machen, aber wir tun es immer wieder. Das ist ein relativ neuer Song im Open G-Tuning. Und der nächste Song heißt Seeds of Peace, in der Hoffnung, dass der Frieden siegen wird und Kriege bald der Vergangenheit angehören.

Seats of Peace. Dankeschön.

und dass wir Gott sei Dank alles oder fast alles machen können, was wir wollen. Wir können lieben, wen wir lieben wollen, und wir können einfach die guten Zeiten genießen und das Negative ausblenden. Und ich hoffe, wir haben heute eine gute Zeit miteinander, und ich freue mich sehr, sehr, dass ich heute für euch spielen darf. Der nächste Song heißt Good Times.

da hinten, wer sich gefragt hat, was ist denn das UFO? Ja, das ist eine Hang. Und wir haben diesen Song, glaube ich, das letzte Mal vor 10 Jahren gespielt. Der heißt Cold Castle, ist ein Instrumentalsong, also halte ich endlich mal meine Klappe. Und damals war die Idee, wir wollen ein bisschen die Atmosphäre von einem gruseligen Spukschuss kreieren. Und haben wir gedacht, das geht sich auch mit der Hang aus. Und jetzt dürfen wir bitte den Harry auf die Bühne bitten.

Und der Peter, der Arme, ist jetzt, muss den Saxophon-Part übernehmen mit dieser neben Klavier spielen. Aber jetzt bitte, ja, jetzt ist Gruseln angesagt, ja? Ein bisschen Gruseln müsst ihr jetzt schon. Das ist unser Halloween-Song. Kann man das Licht nur ein bisschen gruseliger haben?

Vielen, vielen Dank. Einen Applaus für Nara. Wir wollten unbedingt mit ihrem Armen nur auf der Bühne stehen. Ja, der nächste Song ist auch ein Videosong, wahrscheinlich unser geheimer Lieblingssong. Er heißt Soul Creature. Ja, es wird ein bisschen sentimental. Es gibt einen Menschen, ich habe den einen vor, glaube ich, 12, 13, 14 Jahren einen Menschen vorgespielt, der leider nicht mehr unter uns weilt. Das habe ich auch erst vor kurzem erfahren. Er war damals ein sehr wichtiger Mensch in meinem Leben. Wir haben uns wie das Leben mal so spielt, ein bisschen auseinandergelebt. Aber er hat ihn damals zum ersten Mal gehört, den Song. Und das, darum möchte ich ihn den jetzt widmen. Er heißt Soul Creature.

Danke. Entschuldigung für den emotionalen, aber muss auch bei unserem Konzert sein. Ja, wir kommen tatsächlich schon zum Schluss. Ja, leider. Ich glaube, wie es uns weh tut. Alleine beim Proben von der Nummer. Boah, das war schon schwierig. Schau mal, wie wir das zusammenkriegen. Das ist der Closer von unserem Amygdala-Album, Theory of Truth. Er ist damals entstanden, weil irgendwie das Verbindlichste ist, was wir gefunden haben. Bei allen Twistigkeiten, gerade jetzt aktueller als jemals zuvor, glaube ich, wo wir diesen Song gespielt haben. So viele kollidierende Wahrheiten. Ja. Und irgendwie gibt es was extrem Verbindliches. Entweder es war immer schon alles da oder alles ist aus nichts entstanden. Das hat extrem was Persönliches und beides ist nicht zu fassen. Beides ist nicht in unser menschliches Gehirn einzubringen. Und um dieses Gefühl herum haben wir diesen Song gebaut und der heißt Theory of Truth. Und vielen Dank für diesen unglaublich schönen Abend.

Wenn jetzt irgendwer glaubt, ich sing. Na. Nein, ich habe die große Ehre, es dauert 15 Jahre und 12 Lieder. Aber jetzt greife ich zum Mikrofon und das hat ohne Grund. Weil ich da jetzt runterschaue, wir sind ewig dankbar. Es kommt jetzt die letzte Nummer, was wir gemeinsam spielen. Das bedeutet uns extrem viel, aber so, ganz ohne euch ist es nicht möglich gewesen. Ne? Und da möchte ich einmal ganz groß Danke sagen, aber Applaus von unserer Seite.

Danke. Es gibt einen Menschen. Es gibt einen Menschen, den wir von Anfang an begleitet. Menschen haben wir vorher gesehen, die sind zum ersten Mal dabei. Ich hoffe, ihr habt jetzt alle in guter Erinnerung. Und jetzt dürft ihr eure Hände aufwärmen, weil es gibt schon ein paar spezielle Menschen, wo wir danken müssen. Und zwar steht da herum ein Nucleus Mind, aber auch da unten ein bisschen, ganz versteckt irgendwo, unsere Familien, unsere Partner. Ohne das wäre das alles nie in diesem Ausmaß möglich gewesen. Aber wenn es nur ein kleines Danke ist, es ist wirklich innig und von Herzen. Großes Danke an unsere Familien.

Danke. Eins müssen wir auch noch erwähnen. Wir sind jetzt im Freiraum. Der Freiraum hat uns auch fast seit Anfang an begleitet. Und das war immer extrem lässig hier zum Spielen. Man fühlt sich extrem geborgen. Wenn irgendwer da unten eine Band hat, Musik was oder sonstiges, bucht sich da ein. Ja? Es ist extrem lässig und darum auch die ganze Freiraum-Crew. Martin, Wolfgang, Bastel am Ton, Benni am Licht, steht draußen an der Bar. Danke für die langjährige Begleitung. Ja? Wir können das ganz beruhigt sagen, wir haben uns da am aller wohlsten gefühlt, wenn wir Musik gemacht haben. Knopf vom Proberaum. So, und jetzt kommen wir zum Wichtigsten und jetzt frenetisch werden, bitte. Es stehen ein paar Leute auf der Bühne, die darf ich jetzt auch vorstellen. Ganz hinten, ganz in schwarz, unscheinbar, aber mit engelsgleichen Stimmen. Leo Bascher und Florian Brammer.

Feuerhaus gesehen, ganz rechts hinten. Es ist im, in einem letzten Interview so beschrieben worden, es ist unser fünfter Mind, unser fünftes Mitglied, ein langjähriger Begleiter, Produzent, Freund, aber soll ich sagen, extrem guter Bassist, ganz viel Rückhalt geben, Manfred Scheer.

Ja, und zu den nächsten drei will ich gar nicht so viele Worte verlieren, weil das sind auch nicht gar nicht. Ich weiß gar nicht, was ich da sagen soll. Es ist einfach schön, dass diese Partie, was jetzt da kurz steht, in der Frontreihe, mehr verbindet als Musik. Ja, ewig lange Freundschaft jetzt schon, Gott sei Dank. Und das war das eben zum Schätzen. Und da machen wir es ganz kurz und bündig. An der Gitarre jetzt schon 10 Minuten lang mit seinem Thema. Roman Vogelauer.

Ja. Jede Band braucht einen Frontmann, aber wenn sie gerade hinter mir versteckt. 15 Jahre lang, und es hat immer sowas gegeben wie ein Kleber, der was alles zusammengehalten hat. Dafür ewig dankbar, Jürgen Schwarz.

0: Ganz kurz noch. Mein Name ist Martin Himmel und wir waren, wir sind und für die nächsten 5 Minuten bleiben wir so noch. Nucleus Minds. Danke.
1: Aber nur bitte, aber nur ganz richtig für einmal an euch, das Herz dieser Band, ja? Herz und Fahrer und Schlagzeuger, Martin Himmel.

Vielen Dank. Ja, ganz so theatralisch wollen wir dann auch nicht gehen, gell? Jetzt geben wir nur, jetzt geben wir nur ein bisschen Gas nach den ganzen Tränen. Danke für diesen unglaublich tollen Abschied, wirklich. Danke. Prison Walls heißt der Song. Und wir haben ihn einst auf Balcony TV spielen dürfen über den Dächern Wiens. Und der Roman muss noch die Gitarre rumstimmen. Das haben wir natürlich voll intelligent gemacht, das ausgerechnet bei dem Lied. Hat sogar die Gitarre umgestimmt gehört. Ja, aber ich glaube, der macht hinter der Bühne, muss ich auch sagen. Also, ja, nichts anderes.

Ich weiß ja, was die Heidi anspielt und natürlich, wir spielen ihn. Und wir sind so viele Jahre nicht ohne, von der Bühne gegangen, ohne diesen Song zu spielen. Und natürlich müssen wir euch heute mit diesem Song aufhören. Crazy Old Man für euch. Es ist wirklich jetzt der allerletzte Song. Vielen Dank. Jetzt geben wir noch einmal Gas jetzt. Wer sich traut und wer es kann, kann gerne mitbrüten. Vielen Dank für diesen fantastischen Abend. Wir bleiben noch da. Nora, dann spielt noch Young and Law. Bitte bleibt uns noch gewogen. Ja. Wir sind natürlich noch da die ganze Nacht. Wir saufen uns so richtig aus. Sag's euch, mit Young and... Das haben meine Kinder jetzt nicht gehört. Young and Lost liegt nachher noch auf, wir machen noch richtig Party heute, okay? 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

Es war uns eine Riesenfreude. Danke für die vielen Jahre. Das war's.

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1: So, ich hoffe, ihr habt auch richtig mitfeiern können beim Abschlusskonzert von Nucleus Mainz. Auch hier ist jetzt ein Schlussstrich unter diese Sendung zu setzen, aber keine Sorge, es wird bald wieder mal eine Live-Konzert aus dem Freiraum geben und ich möchte diesen Moment auch nutzen, um mich noch einmal bedanken, zum einen bei den Bands Hagen und Nucleus Mainz, dass sie einverstanden waren, dass wir die Konzerte noch einmal spielen durften und natürlich auch an unseren Kooperationspartner, dem Freiraum, unter anderem eben mit Martin Rotheneder, denn ohne sie wäre dieser Abend nicht möglich gewesen und freut uns sehr, dass wir da so eine super Kooperation am Laufen haben. Bei uns geht es jetzt weiter mit guter Musik. Ich wünsche euch noch einen tollen Samstagabend. Viel Spaß und bis bald auf CR 94.4.